0: Es ist 3 Uhr.
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2: Mit Michael Miem. Außenminister Wadefuhl wirft Russland eine neue Stufe bei hybriden Angriffen gegen europäische Unterstützer der Ukraine vor. Bei einer Sitzung des UN-Sicherheitsrats in New York verwies der CDU-Politiker unter anderem auf den Drohnenvorfall am Flughafen Leipzig-Halle Anfang August. Nach Darstellung der Bundesregierung sei dabei eine mit Sprengstoff präparierte Drohne gegen ukrainische Frachtflugzeuge eingesetzt worden. Wadefuhl bezeichnete den Vorfall als Teil einer zunehmenden russischen Eskalation. Moskau weist einen Zusammenhang mit dem Drohnenfund zurück. Nordrhein-Westfalen ist mit einer landesweiten Kontrollaktion gegen Sozialmissbrauch und betrügerische Geschäfte mit Schrottimmobilien vorgegangen. Im Mittelpunkt steht die Frage, ob Menschen in schwierigen Lebenslagen zu überhöhten Preisen in unzumutbaren Wohnungen untergebracht werden. Außerdem wird geprüft, ob Bewohner möglicherweise nur zum Schein in den Häusern gemeldet sind, um Sozialleistungen zu erhalten. Führende Wirtschaftsforschungsinstitute freuen sich über ein Mini-Wachstum der deutschen Wirtschaft. Ihre aktuelle Prognose sieht ein Wachstum des Bruttoinlandsproduktes von 1,3% vor. Im Frühjahr waren die Institute noch von einem Plus von 0,6% ausgegangen. Trotz der besseren Aussichten sehen die Forscher weiterhin Risiken.
3: Die Entwicklung war vor allen Dingen im ersten Halbjahr deutlich besser, als wir das noch im Frühjahr erwartet hatten. Allerdings ist der Aufschwung nicht besonders kräftig und er wird zudem von Strukturproblemen überlagert. Das kommt vor allen Dingen darin zum Ausdruck, dass die privaten Investitionen schwach bleiben, das Arbeitskräfteangebot schrumpft und hohe Energiepreise Unternehmen und Haushalte belasten. Gleichzeitig weitet sich das Staatsdefizit immer weiter aus.
2: Die geplante Entlastung von 17 Cent je Liter Sprit dürfte nach Einschätzung von Experten nur begrenzt Wirkung zeigen, solange die Kraftstoffpreise insgesamt auf hohem Niveau bleiben. Besonders beim Diesel könnte sich der Preisdruck weiter verstärken. Dafür sprechen mehrere Faktoren. Mit Beginn der Erntezeit steigt der Bedarf an Diesel, zugleich nimmt der Heizölverbrauch saisonbedingt zu. Hinzu kommen mögliche Lieferausfälle aus Saudi-Arabien wegen Schäden an einer Ölpipeline.
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1: In der Wetterredaktion ist Michael Miem. Deutschland startet mit viel Sonne und angenehmen Spätsommertemperaturen ins Wochenende. Während im Norden zeitweise Wolken und etwas Regen durchziehen, bleibt es über der Mitte und im Süden nach örtlichem Nebel meist heiter und trocken. Die Temperaturen steigen auf 16 bis 25, am Oberrhein sind sogar örtlich bis zu 29 Grad möglich. Der Wind weht meist schwach, kann an der Küste aber zeitweise kräftiger auffrischen. In der Nacht bleibt es dann vielerorts klar oder nur leicht bewölkt. Örtlich bildet sich wieder dichter Nebel. Die Tiefstwerte liegen zwischen 14 und einem Grad. Örtlich ist leichter Frost am Boden möglich. Morgen gibt es im Norden zeitweise Wolken und etwas Regen, während sonst nach Nebelauflösung erneut viel Sonne scheint. Die Höchstwerte erreichen 16 bis 25 Grad, am Oberrhein örtlich bis zu rund 30 Grad. Der weitere Ausblick zeigt einen freundlichen und überwiegend trockenen Wochenverlauf.
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1: Die Ermittlungen zum Tod eines Ehepaars in Bad Neuenahr-Ahrweiler haben den Tatverdacht gegen den Sohn entkräftet. Die Staatsanwaltschaft Koblenz hat deshalb die Aufhebung des Haftbefehls beantragt und der 26-Jährige ist aus der Untersuchungshaft entlassen worden. Unbekannte haben an der Zufahrt zur Grillhütte in Betzdorf Bruche mindestens 6 geparkte Autos beschädigt. Die Polizei schätzt den entstandenen Schaden auf etwa 10.000 Euro und sucht Zeugen. Und der Bund unterstützt das Westerwaldbad in Westerburg und das Freibad in Birlenbach. Wie hoch die Fördermittel ausfallen und wofür sie verwendet werden sollen, wir informieren in den Regionalnachrichten gleich zur vollen Stunde über die Details.
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1: Tatverdacht entkräftet. Autos an Grillhütte beschädigt und Bund fördert Schwimmbäder. Im Studio ist Michael Miem. Im Fall des im August getöteten Ehepaars in Bad Neuenahr-Ahrweiler hat sich der Tatverdacht gegen den Sohn nicht bestätigt. Der 26-Jährige wurde deshalb aus der Untersuchungshaft entlassen. Nach den weiteren Ermittlungen gehen die Behörden inzwischen davon aus, dass der Vater zunächst seine Ehefrau und anschließend den Sohn mit einem Messer verletzt hat. Danach soll er sich selbst tödlich verletzt haben. Grundlage der neuen Einschätzung sind unter anderem Spurenanalysen, rechtsmedizinische Untersuchungen und die Auswertung von Aufzeichnungen. Die Ermittlungen sind nach Angaben der Staatsanwaltschaft weitgehend abgeschlossen. An der Zufahrt zur Grillhütte in Betzdorf-Bruche sind mehrere geparkte Autos beschädigt worden. Unbekannte zerkratzten nach bisherigen Erkenntnissen den Lack von mindestens 6 Fahrzeugen. Der entstandene Schaden wird auf rund 10.000 Euro geschätzt. In der Umgebung fanden zu dieser Zeit Veranstaltungen in der Grillhütte und im Tennisheim statt. Die Polizei Betzdorf ermittelt wegen Sachbeschädigung und sucht Zeugen. Hinweise nimmt die Polizei in Betzdorf entgegen. Das Westerwaldbad in Westerburg und das Freibad in Birlenbach erhalten zusammen rund 673.000 Euro aus einem Bundesförderprogramm. Für das Westerwaldbad sind 369.000 Euro vorgesehen, das Freibad in Birlenbach erhält knapp 304.000 Euro. Die Fördermittel stammen aus dem Programm zur Sanierung kommunaler Sportstätten. Der Bund stellt für die aktuelle Förderrunde zur Sanierung von Schwimmbädern insgesamt 250 Millionen Euro bereit. Die Mittel sollen dazu beitragen, kommunale Schwimmbäder zu modernisieren und langfristig zu erhalten. Soweit die Regionalmeldungen. Zum Wochenende gibt's ausgezeichnete Nachrichten aus der Wetterredaktion, gleich von Julia Kersten.
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1: In der zweiten Wochenhälfte schaltet das Wetter dann spürbar einen Gang höher und bringt ein echtes Spätsommer-Comeback in den Westerwald. Die grauen Wolken werden komplett beiseite geschoben und machen Platz für reichlich Sonnenschein. Altenkirchen knackt die 20-Grad-Marke, während das Thermometer für Renneroth immerhin noch 18 Grad anzeigt. Wer also noch eine Wanderung über den Westerwaldsteig plant oder die Mittagspause im Freien genießen möchte, findet jetzt das perfekte Zeitfenster dafür. Die Nächte pendeln sich mit Werten bei deutlich milderen 9 bis 13 Grad ein, aber zum Wochenende hin gehen die Werte sogar noch einmal auf 21 Grad nach oben.
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1: Die K144 Ortsdurchfahrt Leuteroth ist gesperrt. Dort wird gebaut noch bis zum 20. Dezember. Der Verkehr wird umgeleitet bis zum 18. Dezember auf der K19 Ortsdurchfahrt Heimborn. Noch bis Januar 2027 ist in Heistenbach die K30 gesperrt. Sie ist nur für Anlieger und Busse freigegeben. In Streithausen wird gebaut. Betroffen ist dort die K21. Die Bauarbeiten dauern noch bis April 2027. Alle Verkehrsinfos gibt's für euch auf verkehr.radiowesterwald.de. Euch eine gute und sichere Fahrt durch die Region.

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1: Die Uhren im Westerwald zeigen gerade kurz nach 5:30. Schönen guten Morgen aus Hörgrenzhausen.
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0: Hey.
1: Hättest du mich töten sollen, als du die Gelegenheit dazu hattest?
2: Ich glaube, sie erwarten mich bereits.
3: Und ich halte diese Arbeit für sehr wichtig.
1: Sie sind der falsche Kerl zur falschen Zeit und stehen nur im Weg drauf.
4: Die Kino-News.
5: Ich wollte nur ihren Namen wissen.
4: Gemütlich im Kinosessel sitzt Michael Mien.
2: Meine Haare sind mein Markenzeichen.
4: Und ich finde, es riecht nach Popcorn und Zelluloid.
6: Film ab.
7: Mir laufen schon kalte Schauer über den Körper.
4: Heute gibt's Spannung auf zwei ganz unterschiedlichen Ebenen. Einmal wird im Netz gehackt, was das Zeug hält, und einmal geht es um Mistgabeln und ordentlich Wut auf den englischen König. Lifehack und The Uprising, der Aufstand, sind unsere beiden Kinotipps. Beide laufen bereits auf der großen Leinwand. Vier Jugendliche, jede Menge technisches Know-how und ein ziemlich gewagtes Hobby. In Lifehack machen junge Hacker Jagd auf Online-Betrüger und nutzen Sicherheitslücken großer Unternehmen für ihre eigenen Aktionen. Doch irgendwann wird aus dem digitalen Katz-und-Maus-Spiel eine Nummer zu groß. Die Gruppe nimmt das Kryptovermögen eines mächtigen Tech-Milliardärs ins Visier. Und plötzlich sind nicht mehr nur Computerprogramme ihre Gegner. Denn die Tochter des Milliardärs kommt den Jugendlichen auf die Spur. Sie zwingt die Gruppe, für sie das Vermögen ihres Vaters zu hacken. Damit geraten die vier immer tiefer in ein gefährliches Spiel, bei dem schnell klar wird, wer online glaubt, alles unter Kontrolle zu haben, kann sich gewaltig irren. Lifehack, ein 97-minütiger Thriller ab 12 Jahren. Dinosaurier bleiben Dauerbrenner im Kino. Was würdet ihr tun, wenn eure komplette Nachbarschaft plötzlich nicht mehr in den 1980er Jahren, sondern mitten in einer Welt voller Dinosaurier landet? Genau das passiert der Familie Platt in The End of Oak Street. Anne Hathaway und Ewan McGregor spielen die Eltern Denise und Greg, deren scheinbar idyllisches Vorstadtleben durch mysteriöse Ereignisse völlig aus den Fugen gerät. Ein kosmisches Ereignis erfasst schließlich die gesamte Straße und befördert sie an einen ziemlich gefährlichen Ort. In eine Welt, in der riesige Dinosaurier unterwegs sind. Regisseur David Robert Mitchell verbindet Science-Fiction, Mystery, Thriller und Dino-Action miteinander. Und wer jetzt an Jurassic Park denkt, liegt zumindest beim Thema Dinosaurier nicht ganz so falsch. Allerdings ist die Ausgangsidee hier deutlich ungewöhnlicher. The End of Oak Street, jetzt im Kino. Kleine Zeitreise gefällig? Ich nehme euch mit. England im Jahr 1381. Die Bevölkerung leidet unter hohen Steuern, sozialer Ungleichheit und der harten Herrschaft von König Richard II. Ausgerechnet ein einfacher Bauer wird zum Anführer eines Aufstands gegen die englische Krone. Andrew Garfield übernimmt in The Uprising, der Aufstand, die Hauptrolle. Aus dem einfachen Mann wird dabei eine Symbolfigur für all jene, die sich gegen die bestehenden Machtverhältnisse auflehnen. Regie führt Paul Greengrass, unter anderem für Captain Phillips bekannt. Für die Produktion wurde übrigens auch in Bayern gedreht. Deutsche Landschaften mussten dafür ins mittelalterliche England verwandelt werden. Der Historienfilm ist ab 16 Jahren freigegeben und läuft bereits in den deutschen Kinos.
8: Nur noch diese eine Sache. Dann ist es vorbei.
9: Wissen, was läuft.
4: Auf die letzten Tage des Spätsommers 2026 vielleicht im Kino nochmal die Klimaanlage. Und zwei Filme mit zwei völlig unterschiedlichen Arten von Aufstand. In Lifehack legen sich vier Jugendliche digital mit einem mächtigen Tech-Milliardär an. In The Uprising, der Aufstand, geht es 1381 ganz klassisch gegen die Obrigkeit. Einmal moderner Cyber-Thriller, einmal großes Historiendrama.
10: Komm, halt's Maul.
4: Ist ja schon gut. Tschüss, bis zur nächsten Ausgabe.
11: Sehen wir den Fakten ins Gesicht.
12: Das höre ich nicht zum ersten Mal.
4: Die Kino-News.
13: Ja, in der Tat.

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1: Das neue Verbandsgemeindehaus in Montabaur ist fertiggestellt und soll im November seinen Betrieb aufnehmen. Bürgermeister Richter Hopprich hat bei einer Feierstunde den symbolischen Schlüssel für das Gebäude übernommen. Bis zum Einzug stehen noch Restarbeiten, die Installation der IT und der Einbau der neuen Schließanlage an. Die Verwaltung bleibt für den Umzug am 13. und 16. November geschlossen und nimmt am 17. November den Betrieb auf. Das Gebäude bietet rund 6000 Quadratmeter Nutzfläche und Arbeitsplätze für mehr als 200 Mitarbeiter. Die ursprünglich geplanten Baukosten werden nach Angaben der Verbandsgemeinde voraussichtlich um bis zu 20% überschritten. Im Oktober sind außerdem öffentliche Führungen durch das neue Haus geplant.
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0: Wir haben 6 Uhr.
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2: Im Studio Gisela Hoff. Die geplante Trennung der BioNTech-Gründer Shahin und Türeci vom Unternehmen entwickelt sich zunehmend zum Konflikt. Türeci soll nach Recherchen von einer Enteignung der eigenen Firma gesprochen haben. Eigentlich sollte der Schritt dem Forscherpaar mehr Freiraum für die Entwicklung von mRNA-Therapien gegen Krebs verschaffen. Die geplante neue Firma könnte jedoch zugleich Partner, Ableger und Konkurrent von BioNTech werden. Baden-Württembergs Ministerpräsident Özdemir warnt seine Grünen vor einer möglichen Zusammenarbeit mit der Linkspartei in Berlin. Besonders die von der Linken geforderte Enteignung großer Immobilienunternehmen lehnt er ab. Das dadurch gebundene Geld fehle nach seiner Einschätzung für den Bau neuer Wohnungen. Stattdessen spricht sich Özdemir für eine maßvolle Bebauung am Rand des Tempelhofer Feldes aus. Zudem fordert er, antisemitische Äußerungen aus den Reihen der Linken genauso zu bewerten wie entsprechende Aussagen von AfD-Politikern. Die Gaspreise könnten 2026 sinken, während andere Heizenergien teurer werden. Grund dafür ist unter anderem der Wegfall der Gasspeicherumlage seit Jahresbeginn. Ob dies jedoch an den Endverbraucher weitergegeben wird, ist fraglich. In einigen Fällen schützen Preisgarantien viele Haushalte vorerst vor höheren Großhandelspreisen. Für Wärmepumpen und Fernwärme werden dagegen Kostensteigerungen von bis zu 3% erwartet. Beim Heizen mit Pellets bleibt Deutschland unabhängig von Importen, da die heimische Produktion den gesamten Bedarf deckt. Häuser und Wohnungen in Deutschland sind zum zweiten Quartal erneut teurer geworden. Nach vorläufigen Berechnungen des Statistischen Bundesamtes lagen die Preise im Schnitt 0,6% über dem Niveau des Vorjahres. Damit setzte sich der Anstieg bereits zum 7. Mal in Folge fort. Allerdings mit deutlich geringerem Tempo. Im Vergleich zum Jahresbeginn verteuerte sich Wohneigentum im zweiten Quartal um 0,3%.
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1: In der Wetterredaktion ist Michael Miem. Deutschland startet mit viel Sonne und angenehmen Spätsommertemperaturen ins Wochenende. Während im Norden zeitweise Wolken und etwas Regen durchziehen, bleibt es über der Mitte und im Süden nach örtlichem Nebel meist heiter und trocken. Die Temperaturen steigen auf 16 bis 25, am Oberrhein sind sogar örtlich bis zu 29 Grad möglich. Der Wind weht meist schwach, kann an der Küste aber zeitweise kräftiger auffrischen. In der Nacht bleibt es dann vielerorts klar oder nur leicht bewölkt. Örtlich bildet sich wieder dichter Nebel. Die Tiefstwerte liegen zwischen 14 und einem Grad. Örtlich ist leichter Frost am Boden möglich. Morgen gibt es im Norden zeitweise Wolken und etwas Regen, während sonst nach Nebelauflösung erneut viel Sonne scheint. Die Höchstwerte erreichen 16 bis 25 Grad, am Oberrhein örtlich bis zu rund 30 Grad. Der weitere Ausblick zeigt einen freundlichen und überwiegend trockenen Wochenverlauf.
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2: Der Westerwald erwacht. Wir haben es kurz nach 6. Schönen guten Morgen.

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1: In der Zeit vom 25. bis zum 28. September kommt es auf der A48 bei Hörgrenzhausen zu einer Vollsperrung. Dort finden Brückenarbeiten statt. Noch bis zum 9. Oktober ist die Wendelinus- und Kirchfelder Straße im Limburger Stadtteil Lindenholzhausen wegen Sanierungsarbeiten gesperrt. Verkehrseinschränkungen gibt es in Nentershausen. Dort ist die Rheinstraße noch mindestens bis November gesperrt. Eine Umleitung gibt es auch in Hörgrenzhausen über die Umgehungsstraße, weil die L308, der untere Teil der Rheinstraße, weiterhin wegen Bauarbeiten nicht befahrbar ist. Alle Verkehrsinfos gibt's für euch auf verkehr.radiowesterwald.de. Euch eine gute und sichere Fahrt durch die Region.
2: Kurz vor 6:30, der Westerwald steht auf. Schönen guten Morgen, oh du schönste Region Deutschlands.

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Spätsommer-Comeback statt Herbstblues. Sommerlaune pur im Westerwald. Die Werte steigen in den kommenden Tagen bis auf 20 Grad. In den Nächten kühlt es zunächst auf frostige 5 Grad ab, bevor es zur Wochenmitte deutlich milder wird. Das ausführliche Westerwaldwetter hier bei uns in einer guten halben Stunde.

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1: Die Abschussgenehmigung für den schadenstiftenden Wolf GW2478M ist vorerst gestoppt. Das Verwaltungsgericht Koblenz hat die Allgemeinverfügung des Westerwaldkreises zunächst mit einer Zwischenentscheidung ausgesetzt. Dem Wolf werden zwischen April und August mindestens 19 Übergriffe mit 75 getöteten oder verletzten Schafen und Ziegen zugerechnet. Der Kreis hatte deshalb die Jagd auf das Tier in betroffenen Revieren erlaubt. Zuvor waren unter anderem höhere Zäune, Vergrämung und Herdenschutzhunde als weitere Schutzmaßnahmen geprüft worden. Das Gericht will in den nächsten Tagen über den Sofortvollzug entscheiden. Abhängig davon will der Westerwaldkreis über weitere Maßnahmen und mögliche rechtliche Schritte beraten.
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1: Tatverdacht entkräftet. Autos an Grillhütte beschädigt und Bund fördert Schwimmbäder. Im Studio ist Michael Miem. Im Fall des im August getöteten Ehepaars in Bad Neuenahr-Ahrweiler hat sich der Tatverdacht gegen den Sohn nicht bestätigt. Der 26-Jährige wurde deshalb aus der Untersuchungshaft entlassen. Nach den weiteren Ermittlungen gehen die Behörden inzwischen davon aus, dass der Vater zunächst seine Ehefrau und anschließend den Sohn mit einem Messer verletzt hat. Danach soll er sich selbst tödlich verletzt haben. Grundlage der neuen Einschätzung sind unter anderem Spurenanalysen, rechtsmedizinische Untersuchungen und die Auswertung von Aufzeichnungen. Die Ermittlungen sind nach Angaben der Staatsanwaltschaft weitgehend abgeschlossen. An der Zufahrt zur Grillhütte in Betzdorf-Bruche sind mehrere geparkte Autos beschädigt worden. Unbekannte zerkratzten nach bisherigen Erkenntnissen den Lack von mindestens 6 Fahrzeugen. Der entstandene Schaden wird auf rund 10.000 Euro geschätzt. In der Umgebung fanden zu dieser Zeit Veranstaltungen in der Grillhütte und im Tennisheim statt. Die Polizei Betzdorf ermittelt wegen Sachbeschädigung und sucht Zeugen. Hinweise nimmt die Polizei in Betzdorf entgegen. Das Westerwaldbad in Westerburg und das Freibad in Birlenbach erhalten zusammen rund 673.000 Euro aus einem Bundesförderprogramm. Für das Westerwaldbad sind 369.000 Euro vorgesehen, das Freibad in Birlenbach erhält knapp 304.000 Euro. Die Fördermittel stammen aus dem Programm zur Sanierung kommunaler Sportstätten. Der Bund stellt für die aktuelle Förderrunde zur Sanierung von Schwimmbädern insgesamt 250 Millionen Euro bereit. Die Mittel sollen dazu beitragen, kommunale Schwimmbäder zu modernisieren und langfristig zu erhalten. Soweit die Regionalmeldungen. Zum Wochenende gibt's ausgezeichnete Nachrichten aus der Wetterredaktion, gleich von Julia Kersten.
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2: Mein Morgen im Radioland. Ich bin Sven und bringe euch bis um 10 Uhr durch den Morgen. Übrigens sind wir natürlich auch bei Facebook zu finden. Damit ihr nicht suchen müsst, verrate ich sogar die URL. facebook.com/Radio Westerwald. Schreibt uns, wie ihr in den Tag gestartet seid, schickt ein Bild vom Frühstückstisch oder sagt, was heute Morgen echt an euch nagt. Außerdem dürft ihr natürlich gerne weitersagen, dass der Westerwald jetzt seinen eigenen Radiosender hat. Teilt unsere Beiträge und lasst Likes da. Wir belohnen es mit guter Musik. Und damit geht's jetzt auch hier weiter.

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1: In der zweiten Wochenhälfte schaltet das Wetter dann spürbar einen Gang höher und bringt ein echtes Spätsommer-Comeback in den Westerwald. Die grauen Wolken werden komplett beiseite geschoben und machen Platz für reichlich Sonnenschein. Altenkirchen knackt die 20-Grad-Marke, während das Thermometer für Rennerod immerhin noch 18 Grad anzeigt. Wer also noch eine Wanderung über den Westerwaldsteig plant oder die Mittagspause im Freien genießen möchte, findet jetzt das perfekte Zeitfenster dafür. Die Nächte pendeln sich mit Werten bei deutlich milderen 9 bis 13 Grad ein, aber zum Wochenende hin gehen die Werte sogar noch einmal auf 21 Grad nach oben.
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1: Die K144 Ortsdurchfahrt Leuteroth ist gesperrt. Dort wird gebaut noch bis zum 20. Dezember. Der Verkehr wird umgeleitet bis zum 18. Dezember auf der K19 Ortsdurchfahrt Heimborn. Noch bis Januar 2027 ist in Heistenbach die K30 gesperrt. Sie ist nur für Anlieger und Busse freigegeben. In Streithausen wird gebaut. Betroffen ist dort die K21. Die Bauarbeiten dauern noch bis April 2027. Alle Verkehrsinfos gibt für euch auf verkehr.radiowesterwald.de. Euch eine gute und sichere Fahrt durch die Region.

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0: Hier ist Markus Mösser mit den Meldungen aus der Sportredaktion. Mit einem Unentschieden startet Deutschland in die neue DFB-Ära. Beim Debüt von Neubundestrainer Jürgen Klopp spielt die Nationalmannschaft beim Klassiker in Holland 86 Tage nach dem peinlichen WM aus, trotz langer Führung am Ende 1:1. Erst tief in der Nachspielzeit schockt ausgerechnet Klopps Ex-Liverpool-Star Cody Gakpo das DFB-Team mit dem Ausgleich. Damit verpasst Klopp bei seinem Debüt den 6. Startsieg eines Bundestrainers in Folge. Dieser soll dann beim Heimdebüt in Augsburg gegen Griechenland erfolgen. Am ersten Tag des Laver Cups wird Alexander Zverev nicht zum Einsatz kommen. Dem US Open-Sieger gönnt der europäische Teamkapitän Yannick Noah eine Pause. Stattdessen kämpfen unter anderem Carlos Alcaraz und Jakob Mensik gemeinsam im Doppel um einen Punkt für Europa, treffen dabei auf Taylor Fritz und Alexander Bublik. Das Team Welt hatte den Laver Cup im Vorjahr mit 15:9 für sich entschieden und damit die Gesamtbilanz auf 3:5 verbessert. Auch in der Saison 2027 tritt das Audi-Werksteam mit Gabriel Bortoleto und Nico Hülkenberg in der Formel 1 an, wie Teamboss Mattia Binotto in der Pressekonferenz vor dem Grand Prix von Aserbaidschan in Baku offiziell bestätigte. Man habe nie bekannt gegeben, wie es nächstes Jahr aussieht, weil es dafür keine Notwendigkeit gab, sagte der Teamboss weiter. Zur Saison 2025 stießen Bortoleto und Hülkenberg und jeweils ausdrücklich für mehrere Jahre zum Sauberteam, das zur Saison 2026 erstmals als Audi-Werksteam antrat. Des Weiteren wurde die genaue Vertragslaufzeit der beiden Fahrer nie publik gemacht und ob Bortoleto und Hülkenberg über 2027 hinaus Audi-Fahrer bleiben, ist nicht bekannt. Binotto schätzt an Hülkenberg seine konstante Leistung und seine wenigen Fehler. Dabei schöpft der Emmericher das Potenzial des Autos immer aus und fährt Punkte ein, wann immer es möglich ist. Das war soweit das Aktuellste aus der Sportredaktion.
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1: Auf der B49 bei Montabaur ist ein Sprinter von der Fahrbahn abgekommen und gegen einen Baum geprallt. Der Fahrer kam von der Straße ab. Dabei überfuhr das Fahrzeug zunächst eine Leitplanke und landete anschließend in einer Böschung. Der Fahrer wurde mit leichten Verletzungen in ein Krankenhaus gebracht. Nach eigenen Angaben war er während der Fahrt eingeschlafen. Für die Bergung des Fahrzeugs war ein Abschleppdienst und zwei Kräne im Einsatz. Dadurch kam es an der Unfallstelle rund 2 Stunden lang zu Verkehrsbehinderungen.
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1: Im Studio Gisela Hoff. Die geplante Trennung der BioNTech-Gründer Shahin und Türeci vom Unternehmen entwickelt sich zunehmend zum Konflikt. Türeci soll nach Recherchen von einer Enteignung der eigenen Firma gesprochen haben. Eigentlich sollte der Schritt dem Forscherpaar mehr Freiraum für die Entwicklung von mRNA-Therapien gegen Krebs verschaffen. Die geplante neue Firma könnte jedoch zugleich Partner, Ableger und Konkurrent von BioNTech werden. Baden-Württembergs Ministerpräsident Özdemir warnt seine Grünen vor einer möglichen Zusammenarbeit mit der Linkspartei in Berlin. Besonders die von der Linken geforderte Enteignung großer Immobilienunternehmen lehnt er ab. Das dadurch gebundene Geld fehle nach seiner Einschätzung für den Bau neuer Wohnungen. Stattdessen spricht sich Özdemir für eine maßvolle Bebauung am Rand des Tempelhofer Feldes aus. Zudem fordert er, antisemitische Äußerungen aus den Reihen der Linken genauso zu bewerten wie entsprechende Aussagen von AfD-Politikern. Die Gaspreise könnten 2026 sinken, während andere Heizenergien teurer werden. Grund dafür ist unter anderem der Wegfall der Gasspeicherumlage seit Jahresbeginn. Ob dies jedoch an den Endverbraucher weitergegeben wird, ist fraglich. In einigen Fällen schützen Preisgarantien viele Haushalte vorerst vor höheren Großhandelspreisen. Für Wärmepumpen und Fernwärme werden dagegen Kostensteigerungen von bis zu 3% erwartet. Beim Heizen mit Pellets bleibt Deutschland unabhängig von Importen, da die heimische Produktion den gesamten Bedarf deckt. Häuser und Wohnungen in Deutschland sind zum zweiten Quartal erneut teurer geworden. Nach vorläufigen Berechnungen des Statistischen Bundesamtes lagen die Preise im Schnitt 0,6% über dem Niveau des Vorjahres. Damit setzte sich der Anstieg bereits zum 7. Mal in Folge fort. Allerdings mit deutlich geringerem Tempo. Im Vergleich zum Jahresbeginn verteuerte sich Wohneigentum im zweiten Quartal um 0,3%.
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3: Einen guten Start in den Tag wünscht der Morgenkönig Sven Hillesheim. 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
1: In der Wetterredaktion ist Michael Miem. Deutschland startet mit viel Sonne und angenehmen Spätsommertemperaturen ins Wochenende. Während im Norden zeitweise Wolken und etwas Regen durchziehen, bleibt es über der Mitte und im Süden nach örtlichem Nebel meist heiter und trocken. Die Temperaturen steigen auf 16 bis 25, am Oberrhein sind sogar örtlich bis zu 29 Grad möglich. Der Wind weht meist schwach, kann an der Küste aber zeitweise kräftiger auffrischen. In der Nacht bleibt es dann vielerorts klar oder nur leicht bewölkt. Örtlich bildet sich wieder dichter Nebel. Die Tiefstwerte liegen zwischen 14 und einem Grad. Örtlich ist leichter Frost am Boden möglich. Morgen gibt es im Norden zeitweise Wolken und etwas Regen, während sonst nach Nebelauflösung erneut viel Sonne scheint. Die Höchstwerte erreichen 16 bis 25 Grad. Am Oberrhein örtlich bis zu rund 30 Grad. Der weitere Ausblick zeigt einen freundlichen und überwiegend trockenen Wochenverlauf.
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2: Guten Morgen, kurz nach 8 haben wir's. Am Mikrofon ist Sven.

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1: In der Zeit vom 25. bis zum 28. September kommt es auf der A48 bei Hörgrenzhausen zu einer Vollsperrung. Dort finden Brückenarbeiten statt. Noch bis zum 9. Oktober ist die Wendelinus- und Kirchfelder Straße im Limburger Stadtteil Lindenholzhausen wegen Sanierungsarbeiten gesperrt. Verkehrseinschränkungen gibt es in Nentershausen. Dort ist die Rheinstraße noch mindestens bis November gesperrt. Eine Umleitung gibt es auch in Hörgrenzhausen über die Umgehungsstraße, weil die L308, der untere Teil der Rheinstraße, weiterhin wegen Bauarbeiten nicht befahrbar ist. Alle Verkehrsinfos gibt's für euch auf verkehr.radiowesterwald.de. Euch eine gute und sichere Fahrt durch die Region.

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1: Die Ermittlungen zum Tod eines Ehepaars in Bad Neuenahr-Ahrweiler haben den Tatverdacht gegen den Sohn entkräftet. Die Staatsanwaltschaft Koblenz hat deshalb die Aufhebung des Haftbefehls beantragt und der 26-Jährige ist aus der Untersuchungshaft entlassen worden. Unbekannte haben an der Zufahrt zur Grillhütte in Betzdorf Bruche mindestens 6 geparkte Autos beschädigt. Die Polizei schätzt den entstandenen Schaden auf etwa 10.000 Euro und sucht Zeugen. Und der Bund unterstützt das Westerwaldbad in Westerburg und das Freibad in Birlenbach. Wie hoch die Fördermittel ausfallen und wofür sie verwendet werden sollen, wir informieren in den Regionalnachrichten gleich zur vollen Stunde über die Details.
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0: Bereiche und Fachrichtungen vor. Ergänzend informierte die Kreisverwaltung über den öffentlichen Gesundheitsdienst und Fördermöglichkeiten. Das Programm umfasste außerdem Einblicke in die Region und verschiedene Freizeitangebote.
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1: Tatverdacht entkräftet. Autos an Grillhütte beschädigt und Bund fördert Schwimmbäder. Im Studio ist Michael Miem. Im Fall des im August getöteten Ehepaars in Bad Neuenahr-Ahrweiler hat sich der Tatverdacht gegen den Sohn nicht bestätigt. Der 26-Jährige wurde deshalb aus der Untersuchungshaft entlassen. Nach den weiteren Ermittlungen gehen die Behörden inzwischen davon aus, dass der Vater zunächst seine Ehefrau und anschließend den Sohn mit einem Messer verletzt hat. Danach soll er sich selbst tödlich verletzt haben. Grundlage der neuen Einschätzung sind unter anderem Spurenanalysen, rechtsmedizinische Untersuchungen und die Auswertung von Aufzeichnungen. Die Ermittlungen sind nach Angaben der Staatsanwaltschaft weitgehend abgeschlossen. An der Zufahrt zur Grillhütte in Betzdorf-Bruche sind mehrere geparkte Autos beschädigt worden. Unbekannte zerkratzten nach bisherigen Erkenntnissen den Lack von mindestens 6 Fahrzeugen. Der entstandene Schaden wird auf rund 10.000 Euro geschätzt. In der Umgebung fanden zu dieser Zeit Veranstaltungen in der Grillhütte und im Tennisheim statt. Die Polizei Betzdorf ermittelt wegen Sachbeschädigung und sucht Zeugen. Hinweise nimmt die Polizei in Betzdorf entgegen. Das Westerwaldbad in Westerburg und das Freibad in Birlenbach erhalten zusammen rund 673.000 Euro aus einem Bundesförderprogramm. Für das Westerwaldbad sind 369.000 Euro vorgesehen, das Freibad in Birlenbach erhält knapp 304.000 Euro. Die Fördermittel stammen aus dem Programm zur Sanierung kommunaler Sportstätten. Der Bund stellt für die aktuelle Förderrunde zur Sanierung von Schwimmbädern insgesamt 250 Millionen Euro bereit. Die Mittel sollen dazu beitragen, kommunale Schwimmbäder zu modernisieren und langfristig zu erhalten. Soweit die Regionalmeldungen. Zum Wochenende gibt's ausgezeichnete Nachrichten aus der Wetterredaktion, gleich von Julia Kersten.
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2: Schönen guten Morgen, hier ist Radio Westerwald. 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Die gute Musik, die kommt von uns kostenfrei nach Hause. 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
1: In der zweiten Wochenhälfte schaltet das Wetter dann spürbar einen Gang höher und bringt ein echtes Spätsommer-Comeback in den Westerwald. Die grauen Wolken werden komplett beiseite geschoben und machen Platz für reichlich Sonnenschein. Altenkirchen knackt die 20-Grad-Marke, während das Thermometer für Renneroth immerhin noch 18 Grad anzeigt. Wer also noch eine Wanderung über den Westerwaldsteig plant oder die Mittagspause im Freien genießen möchte, findet jetzt das perfekte Zeitfenster dafür. Die Nächte pendeln sich mit Werten bei deutlich milderen 9 bis 13 Grad ein, aber zum Wochenende hin gehen die Werte sogar noch einmal auf 21 Grad nach oben.
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2: Die K144 Ortsdurchfahrt Leuteroth ist gesperrt. Dort wird gebaut noch bis zum 20. Dezember. Der Verkehr wird umgeleitet bis zum 18. Dezember auf der K19 Ortsdurchfahrt Heimborn. Noch bis Januar 2027 ist in Heistenbach die K30 gesperrt. Sie ist nur für Anlieger und Busse freigegeben. In Streithausen wird gebaut. Betroffen ist dort die K21. Die Bauarbeiten dauern noch bis April 2027. Alle Verkehrsinfos gibt für euch auf verkehr.radiowesterwald.de. Euch eine gute und sichere Fahrt durch die Region.

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1: In Waldaubach plant ein Schweizer Unternehmen ein Lager für gewerbliche Sprengstoffe. Auf einer Fläche von rund 2 bis 3 Fußballfeldern sollen ein Bunker und mehrere Silos entstehen. Die Stoffe sind unter anderem für Steinbrüche und Bauprojekte vorgesehen. Der Standort liegt am Ortsrand nahe eines Wanderwegs und in einem Natura 2000 Gebiet. Während der Bürgermeister auf mögliche Arbeitsplätze und zusätzliche Gewerbesteuern verweist, gibt es im Ort deutliche Kritik. Der Ortsbeirat lehnt das Vorhaben unter anderem wegen der Nähe zum Wanderweg und zum naturnahen Umfeld ab. Über die weitere Planung berät die Gemeindevertretung.

0: Es ist 10 Uhr.
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2: Mit Gisela Hoff. Rund zwei Wochen nach der Landtagswahl in Sachsen-Anhalt will die SPD mehrere Optionen für eine neue Landesregierung ausloten. Die Parteispitze hat deshalb CDU, Grüne, Linke und BSW zu gemeinsamen Gesprächen eingeladen. Nach Angaben der SPD-Landesvorsitzenden Klemann und Schmidt soll dabei geprüft werden, welche Möglichkeiten für eine stabile und handlungsfähige Regierung bestehen. Das Treffen ist für Dienstag in Magdeburg geplant. Grüne und Linke haben ihre Teilnahme bereits zugesagt. Die geplante Trennung der BioNTech-Gründer Shahin und Türeci vom Unternehmen entwickelt sich zunehmend zum Konflikt. Türeci soll nach Recherchen von einer Enteignung der eigenen Firma gesprochen haben. Eigentlich sollte der Schritt dem Forscherpaar mehr Freiraum für die Entwicklung von mRNA-Therapien gegen Krebs verschaffen. Die geplante neue Firma könnte jedoch zugleich Partner, Ableger und Konkurrent von BioNTech werden. Baden-Württembergs Ministerpräsident Özdemir warnt seine Grünen vor einer möglichen Zusammenarbeit mit der Linkspartei in Berlin. Besonders die von der Linken geforderte Enteignung großer Immobilienunternehmen lehnt er ab. Das dadurch gebundene Geld fehle nach seiner Einschätzung für den Bau neuer Wohnungen. Stattdessen spricht sich Özdemir für eine maßvolle Bebauung am Rand des Tempelhofer Feldes aus. Zudem fordert er, antisemitische Äußerungen aus den Reihen der Linken genauso zu bewerten wie entsprechende Aussagen von AfD-Politikern. Die Gaspreise könnten 2026 sinken, während andere Heizenergien teurer werden. Grund dafür ist unter anderem der Wegfall der Gasspeicherumlage seit Jahresbeginn. Ob dies jedoch an den Endverbraucher weitergegeben wird, ist fraglich. In einigen Fällen schützen Preisgarantien viele Haushalte vorerst vor höheren Großhandelspreisen. Für Wärmepumpen und Fernwärme werden dagegen Kostensteigerungen von bis zu 3% erwartet. Beim Heizen mit Pellets bleibt Deutschland unabhängig von Importen, da die heimische Produktion den gesamten Bedarf deckt.
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3: Auf geht's in eine neue Stunde voller Musik und Information hier bei Radio Westerwald. Am Mikrofon und im Studio ist Michael. Hallo!

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1: In der Wetterredaktion ist Michael Miem. Deutschland startet mit viel Sonne und angenehmen Spätsommertemperaturen ins Wochenende. Während im Norden zeitweise Wolken und etwas Regen durchziehen, bleibt es über der Mitte und im Süden nach örtlichem Nebel meist heiter und trocken. Die Temperaturen steigen auf 16 bis 25, am Oberrhein sind sogar örtlich bis zu 29 Grad möglich. Der Wind weht meist schwach, kann an der Küste aber zeitweise kräftiger auffrischen. In der Nacht bleibt es dann vielerorts klar oder nur leicht bewölkt. Örtlich bildet sich wieder dichter Nebel. Die Tiefstwerte liegen zwischen 14 und einem Grad. Örtlich ist leichter Frost am Boden möglich. Morgen gibt es im Norden zeitweise Wolken und etwas Regen, während sonst nach Nebelauflösung erneut viel Sonne scheint. Die Höchstwerte erreichen 16 bis 25 Grad, am Oberrhein örtlich bis zu rund 30 Grad. Der weitere Ausblick zeigt einen freundlichen und überwiegend trockenen Wochenverlauf.
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1: In der Zeit vom 25. bis zum 28. September kommt es auf der A48 bei Hörgrenzhausen zu einer Vollsperrung. Dort finden Brückenarbeiten statt. Noch bis zum 9. Oktober ist die Wendelinus- und Kirchfelder Straße im Limburger Stadtteil Lindenholzhausen wegen Sanierungsarbeiten gesperrt. Verkehrseinschränkungen gibt es in Nentershausen. Dort ist die Rheinstraße noch mindestens bis November gesperrt. Eine Umleitung gibt es auch in Hörgrenzhausen über die Umgehungsstraße, weil die L308, der untere Teil der Rheinstraße, weiterhin wegen Bauarbeiten nicht befahrbar ist. Alle Verkehrsinfos gibt's für euch auf verkehr.radiowesterwald.de. Euch eine gute und sichere Fahrt durch die Region.

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Spätsommer-Comeback statt Herbstblues. Sommerlaune pur im Westerwald. Die Werte steigen in den kommenden Tagen bis auf 20 Grad. In den Nächten kühlt es zunächst auf frostige 5 Grad ab, bevor es zur Wochenmitte deutlich milder wird. Das ausführliche Westerwaldwetter hier bei uns in einer guten halben Stunde.

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0: Nicht nur kühle Getränke, heißen Kaffee und leckere Brötchen, sondern auch jede Menge Professionalität von den beiden OBI-Pro-Beratern Christina Büren und Oliver Minnig. Die etwas lausige Tonqualität bitte ich zu entschuldigen.
1: Vor allem war OBI lange Zeit Baumarkt. Warum ist es jetzt wichtig, verstärkt auf Handwerksbetriebe und Gewerbetreibende zu setzen im Baumarkt und nicht mehr auf den klassischen Heimwerker?
2: Meiner Meinung nach ist das ein weiteres Absatzpotenzial für Kunden, die immer häufiger Baustellen ausüben, verarbeiten und die dann auch permanent, kontinuierlich einkaufen in den Markt. Bei Endverbrauchern ist es ja in der Regel so, dass diese ein- oder zweimal kommen, je nachdem, was sie für ein Projekt haben, und dann ist mal wieder für einige Zeit Schicht im Karton sozusagen, also Ruhe. Aus diesem Grund sind Handwerker ein gutes und großes Umsatzpotenzial, Absatzpotenzial und ja, wichtig.
1: Was verändert sich für einen Handwerksbetrieb hier konkret am Standort in Montabaur, wenn er künftig OBI Pro nutzt? Warum sollte er dafür seinen bisherigen Baustoffhändler vielleicht ergänzen oder sogar wechseln im Optimalfall?
2: Der Verarbeiter bekommt hier von uns die absolute Aufmerksamkeit. Wenn er Probleme beispielsweise bei der Gartengestaltung hat, haben wir extra Gartengestaltungsplaner, wir haben Badplaner, wir haben Küchenplaner, wir haben also vieles hier unter einem Dach, was man dann von Abteilung zu Abteilung direkt abarbeiten kann und den Kunden rundum bedienen kann.
1: Was eventuell natürlich dann auch beim Baustoffhändler nicht unbedingt vor Ort als Ansprechpartner vorhanden ist auch. Ne?
2: Zum Beispiel kann es sein, dass das eine oder andere Gewerk beim Baustoffhändler nicht, sag ich mal, geplant werden kann, die es dann vielleicht weitergeben an ihre Lieferanten oder Zeitaufwand.
1: Wenn ich im Baumarkt bin, dann brauche ich nicht nur ein Kistchen Schrauben, sondern kann mir auch mein Material palettenweise abholen. Können solche Angebote, Großangebote, die Kosten für Handwerksbetriebe tatsächlich senken?
2: Auf jeden Fall. Wenn Großbestellungen reinkommen, gibt es ja den Palettenabnahmepreis. Dann gibt es projektbezogene Angebote bzw. Rabatte. Und es gibt auf jeden Fall die Cashback-Aktion. Das heißt, der Kunde kauft im Laufe eines Jahres seine Produkte bei uns. Die werden dann am Ende des Jahres bemessen, wie hoch sie geworden sind. Und dementsprechend gibt es dann in den darauffolgenden Wochen oder Monaten entweder eine Auszahlung in Form von Cashback oder der Kunde bekommt einen Gutschein und kann sich Material in unserem Markt dafür aussuchen.
0: Als leidenschaftlicher Heimwerker war ich bei der OBI Pro Handwerkerwoche in Montabaur. In der kommenden Stunde geht's weiter.
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1: Tatverdacht entkräftet. Autos an Grillhütte beschädigt und Bund fördert Schwimmbäder. Im Studio ist Michael Miem. Im Fall des im August getöteten Ehepaars in Bad Neuenahr-Ahrweiler hat sich der Tatverdacht gegen den Sohn nicht bestätigt. Der 26-Jährige wurde deshalb aus der Untersuchungshaft entlassen. Nach den weiteren Ermittlungen gehen die Behörden inzwischen davon aus, dass der Vater zunächst seine Ehefrau und anschließend den Sohn mit einem Messer verletzt hat. Danach soll er sich selbst tödlich verletzt haben. Grundlage der neuen Einschätzung sind unter anderem Spurenanalysen, rechtsmedizinische Untersuchungen und die Auswertung von Aufzeichnungen. Die Ermittlungen sind nach Angaben der Staatsanwaltschaft weitgehend abgeschlossen. An der Zufahrt zur Grillhütte in Betzdorf-Bruche sind mehrere geparkte Autos beschädigt worden. Unbekannte zerkratzten nach bisherigen Erkenntnissen den Lack von mindestens 6 Fahrzeugen. Der entstandene Schaden wird auf rund 10.000 Euro geschätzt. In der Umgebung fanden zu dieser Zeit Veranstaltungen in der Grillhütte und im Tennisheim statt. Die Polizei Betzdorf ermittelt wegen Sachbeschädigung und sucht Zeugen. Hinweise nimmt die Polizei in Betzdorf entgegen. Das Westerwaldbad in Westerburg und das Freibad in Birlenbach erhalten zusammen rund 673.000 Euro aus einem Bundesförderprogramm. Für das Westerwaldbad sind 369.000 Euro vorgesehen, das Freibad in Birlenbach erhält knapp 304.000 Euro. Die Fördermittel stammen aus dem Programm zur Sanierung kommunaler Sportstätten. Der Bund stellt für die aktuelle Förderrunde zur Sanierung von Schwimmbädern insgesamt 250 Millionen Euro bereit. Die Mittel sollen dazu beitragen, kommunale Schwimmbäder zu modernisieren und langfristig zu erhalten. Soweit die Regionalmeldungen. Zum Wochenende gibt's ausgezeichnete Nachrichten aus der Wetterredaktion, gleich von Julia Kersten.
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3: Schön, dass ihr und sie eingeschaltet habt zur Infothek hier bei Radio Westerwald. Ich bin Michael Miem und natürlich haben wir auch in dieser Stunde wieder jede Menge Informationen mit dabei. Unter anderem gibt es die Regionalnachrichten und natürlich den Blick auf das Lokalwetter hier bei uns im Westerwaldkreis. Jetzt geht's hier aber erstmal weiter mit gewohnt guter Musik.

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1: In der zweiten Wochenhälfte schaltet das Wetter dann spürbar einen Gang höher und bringt ein echtes Spätsommer-Comeback in den Westerwald. Die grauen Wolken werden komplett beiseite geschoben und machen Platz für reichlich Sonnenschein. Altenkirchen knackt die 20-Grad-Marke, während das Thermometer für Renneroth immerhin noch 18 Grad anzeigt. Wer also noch eine Wanderung über den Westerwaldsteig plant oder die Mittagspause im Freien genießen möchte, findet jetzt das perfekte Zeitfenster dafür. Die Nächte pendeln sich mit Werten bei deutlich milderen 9 bis 13 Grad ein, aber zum Wochenende hin gehen die Werte sogar noch einmal auf 21 Grad nach oben.
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1: Die K144 Ortsdurchfahrt Leuteroth ist gesperrt. Dort wird gebaut noch bis zum 20. Dezember. Der Verkehr wird umgeleitet bis zum 18. Dezember auf der K19 Ortsdurchfahrt Heimborn. Noch bis Januar 2027 ist in Heistenbach die K30 gesperrt. Sie ist nur für Anlieger und Busse freigegeben. In Streithausen wird gebaut. Betroffen ist dort die K21. Die Bauarbeiten dauern noch bis April 2027. Alle Verkehrsinfos gibt für euch auf verkehr.radiowesterwald.de. Euch eine gute und sichere Fahrt durch die Region. 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

0: hättest du mich töten sollen, als du die Gelegenheit dazu hattest.
1: Ich glaube, sie erwarten mich bereits.
2: Und ich halte diese Arbeit für sehr wichtig.
0: Sie sind der falsche Kerl zur falschen Zeit und stehen nur im Weg drauf.
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3: Gemütlich im Kinosessel sitzt Michael Mien.
1: Meine Haare sind mein Markenzeichen.
3: Und ich finde, es riecht nach Popcorn und Zelluloid.
5: Film ab.
6: Mir laufen schon kalte Schauer über den Körper.
3: Heute gibt's Spannung auf zwei ganz unterschiedlichen Ebenen. Einmal wird im Netz gehackt, was das Zeug hält, und einmal geht es um Mistgabeln und ordentlich Wut auf den englischen König. Lifehack und The Uprising, der Aufstand, sind unsere beiden Kinotipps. Beide laufen bereits auf der großen Leinwand. Vier Jugendliche, jede Menge technisches Know-how und ein ziemlich gewagtes Hobby. In Lifehack machen junge Hacker Jagd auf Online-Betrüger und nutzen Sicherheitslücken großer Unternehmen für ihre eigenen Aktionen. Doch irgendwann wird aus dem digitalen Katz-und-Maus-Spiel eine Nummer zu groß. Die Gruppe nimmt das Kryptovermögen eines mächtigen Tech-Milliardärs ins Visier. Und plötzlich sind nicht mehr nur Computerprogramme ihre Gegner. Denn die Tochter des Milliardärs kommt den Jugendlichen auf die Spur. Sie zwingt die Gruppe, für sie das Vermögen ihres Vaters zu hacken. Damit geraten die vier immer tiefer in ein gefährliches Spiel, bei dem schnell klar wird, wer online glaubt, alles unter Kontrolle zu haben, kann sich gewaltig irren. Lifehack, ein 97-minütiger Thriller ab 12 Jahren. Dinosaurier bleiben Dauerbrenner im Kino. Was würdet ihr tun, wenn eure komplette Nachbarschaft plötzlich nicht mehr in den 1980er Jahren, sondern mitten in einer Welt voller Dinosaurier landet? Genau das passiert der Familie Platt in The End of Oak Street. Anne Hathaway und Ewan McGregor spielen die Eltern Denise und Greg, deren scheinbar idyllisches Vorstadtleben durch mysteriöse Ereignisse völlig aus den Fugen gerät. Ein kosmisches Ereignis erfasst schließlich die gesamte Straße und befördert sie an einen ziemlich gefährlichen Ort. In eine Welt, in der riesige Dinosaurier unterwegs sind. Regisseur David Robert Mitchell verbindet Science-Fiction, Mystery, Thriller und Dino-Action miteinander. Und wer jetzt an Jurassic Park denkt, liegt zumindest beim Thema Dinosaurier nicht ganz so falsch. Allerdings ist die Ausgangsidee hier deutlich ungewöhnlicher. The End of Oak Street, jetzt im Kino. Kleine Zeitreise gefällig? Ich nehme euch mit. England im Jahr 1381. Die Bevölkerung leidet unter hohen Steuern, sozialer Ungleichheit und der harten Herrschaft von König Richard II. Ausgerechnet ein einfacher Bauer wird zum Anführer eines Aufstands gegen die englische Krone. Andrew Garfield übernimmt in The Uprising, der Aufstand, die Hauptrolle. Aus dem einfachen Mann wird dabei eine Symbolfigur für all jene, die sich gegen die bestehenden Machtverhältnisse auflehnen. Regie führt Paul Greengrass, unter anderem für Captain Phillips bekannt. Für die Produktion wurde übrigens auch in Bayern gedreht. Deutsche Landschaften mussten dafür ins mittelalterliche England verwandelt werden. Der Historienfilm ist ab 16 Jahren freigegeben und läuft bereits in den deutschen Kinos.
7: Nur noch diese eine Sache. 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
3: Auf die letzten Tage des Spätsommers 2026 vielleicht im Kino nochmal die Klimaanlage und zwei Filme mit zwei völlig unterschiedlichen Arten von Aufstand. In Lifehack legen sich vier Jugendliche digital mit einem mächtigen Tech-Milliardär an. In The Uprising, der Aufstand, geht es 1381 ganz klassisch gegen die Obrigkeit. Einmal moderner Cyber-Thriller, einmal großes Historiendrama.
9: Komm, Holz Maul.
3: Ist ja schon gut. Tschüss, bis zur nächsten Ausgabe.
10: Sehen wir den Fakten ins Gesicht.
11: Das höre ich nicht zum ersten Mal.
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12: Ja, in der Tat.

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2: Der bekannteste orangefarbene deutsche Baumarkt mit einem Biber hatte eingeladen zur OBPRO Handwerkerwoche. Und da ich selber leidenschaftlicher Heimwerker bin, habe ich die Gelegenheit zu einem Besuch in Montabaur natürlich genutzt. Dabei gab es nicht nur kühle Getränke, heißen Kaffee und leckere Brötchen, sondern auch jede Menge Professionalität von den beiden OBPRO-Beratern Christina Büren und Oliver Minnick. Die etwas lausige Tonqualität bitte ich zu entschuldigen.
3: Wie wird man Pro-Beraterin?
4: Hallo zusammen. Pro-Beraterin wird man eigentlich dann, wenn man sagt, man hat Interesse am Kunden, Interesse an Projekten von Kunden, dass man mit dem Kunden Projekte mitlebt und fiebert und im Prinzip fast mit dem Kunden schon zusammen irgendwo hinzieht, weil einem das genauso wichtig ist wie dem Endverbraucher.
3: Hast du deine Erfahrungen vorher schon privat im handwerklichen, heimwerklichen Bereich gemacht oder ist es für dich ein Neuland, jetzt als professionelle Beraterin in dem Bereich tätig zu sein?
4: Also im Privaten ist es eher für mich Basteln, sag ich mal, nicht direkt handwerklich. Natürlich, jeder hat mal eine Wand gestrichen, jeder hat mal eine Silikonfuge gezogen oder mal geholfen, den Boden oder sowas halt zu verlegen, aber generell eigentlich Erfahrungen gesammelt über Baumärkte, wo ich gearbeitet habe und halt eben dann aus der Fachabteilung, bevor ich zu OBPRO gewechselt habe,

0: Konjunktur sich beschwert. Ist das was, was bei dir auch von den Kunden ankommt?
1: Generell finde ich, haben wir sehr, sehr viele Firmen, die kleinere Betriebe sind. Also jetzt nicht unbedingt die, wo 1000 Mitarbeiter oder so beschäftigt sind, sondern wirklich die kleineren Handwerksbetriebe, wo 2, 3 Mitarbeiter halt eben dann angestellt sind und dabei sind. Und von daher, es hält sich in Grenzen. Was man sagen muss, ist, dass die Auftragslage der Endkunden vielleicht ein bisschen weniger geworden ist, weil ja auch für den Kunden, der den Handwerker beschäftigt, ja auch irgendwo alles teurer wird. Und ich glaube, dass viele Leute sich im Internet schlau machen, wie man es genau macht, wie das funktioniert und sich teilweise selber über YouTube und über, wie sagt man, Internetportale schlau machen und dementsprechend das selber einfach versuchen, bevor ein Handwerker dann gebucht wird.
2: Als leidenschaftlicher Heimwerker war ich bei der OBIPRO Handwerkerwoche in Montabaur. In der kommenden Stunde geht's weiter.

0: Es ist 12 Uhr.
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2: Im Studio Michael Miem. US-Präsident Trump und Chinas Staatschef Xi haben bei dessen Besuch in Washington ein betont harmonisches Verhältnis zur Schau gestellt. Trotz Streit über Taiwan, den Irankrieg und Handelsfragen lobten sich beide Seiten öffentlich. Trump empfing Xi mit großem protokollarischem Aufwand und hob die Bedeutung der Beziehungen hervor. Xi erwiderte die freundlichen Worte, verband sie aber auch mit mahnenden Aussagen. Konkrete Ergebnisse oder Vereinbarungen wurden während des Staatsbesuchs zunächst kaum bekannt. Auch einen Monat nach der schweren Sturzflut in Nepal und Tibet kämpfen viele Betroffene mit den Folgen der Katastrophe. Eine 54-jährige Nepalesin berichtete vom Verlust ihrer Tochter, ihres Schwiegersohns und weiterer Angehöriger, die seit der Flutwelle am 26. August vermisst werden. Besonders belastend sei die Situation für ihre beiden 5 und 8 Jahre alten Enkel. Sie wüssten noch immer nicht, was mit ihren Eltern geschehen ist. Gleichzeitig versuchen die Menschen, ihr Leben trotz der Trauer und der weiterhin ungewissen Situation neu zu ordnen. Deutschland und Frankreich verfolgen bei der geplanten Stärkung der europäischen Wirtschaft mit staatlichen Mitteln unterschiedliche Ansätze. Die EU-Kommission will Förderungen und öffentliche Aufträge in wichtigen Branchen stärker an eine Produktion innerhalb Europas knüpfen. Wirtschaftsministerin Reiche fordert dabei, auch Unternehmen aus Handelspartnerländern einzubeziehen. Frankreich setzt dagegen auf eine stärkere Konzentration auf die 27 EU-Staaten. Betroffen sind unter anderem die Autoindustrie, Wärmepumpen, Photovoltaik sowie wichtige Baustoffe wie Zement und Aluminium. Ziel ist es, die Produktion in Europa angesichts internationaler Konkurrenz zu sichern. Die Zahl der Haushalte mit Wohngeld und die staatlichen Ausgaben dafür haben 2025 einen Höchststand seit Beginn der Statistik erreicht. Nach Angaben des Statistischen Bundesamtes stiegen die Ausgaben innerhalb eines Jahres um mehr als 6% auf knapp 5 Milliarden Euro. Gleichzeitig erhielten rund 90.000 Haushalte mehr Wohngeld als im Vorjahr, ein Anstieg um über 7%. Damit lagen sowohl die Zahl der unterstützten Haushalte als auch die Ausgaben auf dem höchsten Niveau seit 2005.
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0: Auch heute haben wir wieder jede Menge Informationen im Gepäck, einen bunten Strauß an Nachrichtenmeldungen und natürlich den Blick aufs Wetter. Hier bei Radio Westerwald, die Wellerwelle in der Infothek mit Michael. Ich sage Hallo und wünsche gute Unterhaltung in dieser Stunde.

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1: In der Wetterredaktion ist Michael Miem. Deutschland startet mit viel Sonne und angenehmen Spätsommertemperaturen ins Wochenende. Während im Norden zeitweise Wolken und etwas Regen durchziehen, bleibt es über der Mitte und im Süden nach örtlichem Nebel meist heiter und trocken. Die Temperaturen steigen auf 16 bis 25, am Oberrhein sind sogar örtlich bis zu 29 Grad möglich. Der Wind weht meist schwach, kann an der Küste aber zeitweise kräftiger auffrischen. In der Nacht bleibt es dann vielerorts klar oder nur leicht bewölkt. Örtlich bildet sich wieder dichter Nebel. Die Tiefstwerte liegen zwischen 14 und einem Grad. Örtlich ist leichter Frost am Boden möglich. Morgen gibt es im Norden zeitweise Wolken und etwas Regen, während sonst nach Nebelauflösung erneut viel Sonne scheint. Die Höchstwerte erreichen 16 bis 25 Grad, am Oberrhein örtlich bis zu rund 30 Grad. Der weitere Ausblick zeigt einen freundlichen und überwiegend trockenen Wochenverlauf.
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1: In der Zeit vom 25. bis zum 28. September kommt es auf der A48 bei Hörgrenzhausen zu einer Vollsperrung. Dort finden Brückenarbeiten statt. Noch bis zum 9. Oktober ist die Wendelinus- und Kirchwelder Straße im Limburger Stadtteil Lindenholzhausen wegen Sanierungsarbeiten gesperrt. Verkehrseinschränkungen gibt es in Nentershausen. Dort ist die Rheinstraße noch mindestens bis November gesperrt. Eine Umleitung gibt es auch in Hörgrenzhausen über die Umgehungsstraße, weil die L308, der untere Teil der Rheinstraße, weiterhin wegen Bauarbeiten nicht befahrbar ist. Alle Verkehrsinfos gibt's für euch auf verkehr.radiowesterwald.de. Euch eine gute und sichere Fahrt durch die Region.

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4: Die Ermittlungen zum Tod eines Ehepaars in Bad Neuenahr-Ahrweiler haben den Tatverdacht gegen den Sohn entkräftet. Die Staatsanwaltschaft Koblenz hat deshalb die Aufhebung des Haftbefehls beantragt und der 26-Jährige ist aus der Untersuchungshaft entlassen worden. Unbekannte haben an der Zufahrt zur Grillhütte in Betzdorf Bruche mindestens 6 geparkte Autos beschädigt. Die Polizei schätzt den entstandenen Schaden auf etwa 10.000 Euro und sucht Zeugen. Und der Bund unterstützt das Westerwaldbad in Westerburg und das Freibad in Birlenbach. Wie hoch die Fördermittel ausfallen und wofür sie verwendet werden sollen, wir informieren in den Regionalnachrichten gleich zur vollen Stunde über die Details.
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1: Der bekannteste orangefarbene deutsche Baumarkt mit einem Biber hatte eingeladen zur OBPRO Handwerkerwoche. Und da ich selber leidenschaftlicher Heimwerker bin, habe ich die Gelegenheit zu einem Besuch in Montabaur natürlich genutzt. Dabei gab es nicht nur kühle Getränke, heißen Kaffee und leckere Brötchen, sondern auch jede Menge Professionalität von den beiden OBPRO-Beratern Christina Büren und Oliver Minnig. Die etwas lausige Tonqualität bitte ich zu entschuldigen.
2: In den vergangenen Jahren sind Baustoffe insgesamt teurer geworden durch Energiekrisen, durch Kriege, durch Lieferschwierigkeiten. Handwerksbetriebe sind selber inzwischen unter Kostendruck. Wo sehen Sie derzeit die größten Herausforderungen in dem Bereich?
3: Die größten Herausforderungen werden sein, dass wir die Produkte versuchen, so kostengünstig für unsere Handwerker und auch Endverbraucher zu beschaffen.

0: was vielleicht dem Zulieferer oder Verarbeiter fehlte, nicht gekommen ist. Tiefstand beim Rhein und so weiter und so fort. Und dadurch konnten dann schon mal bei dem einen oder anderen Produkt Lieferzeiten entstehen. Aber mit entsprechenden Gesprächen mit den Kunden haben wir das halt eben kompensiert.
1: So aus der eigenen Erfahrung heraus, wer ist einfacher, der professionelle Kunde oder der Hobbykunde?
0: Auch da würde ich jetzt keine Unterschiede machen. Es gibt sehr, sehr freundliche Profikunden, es gibt sehr, sehr freundliche Endverbraucherkunden und da würde ich sagen, da besteht im Prinzip kein Unterschied.
1: Mit wem lässt es sich einfacher fachsimpeln?
0: Natürlich mit dem Profikunden, das ist ganz klar, weil der tief in der Materie drinsteckt. Woanders ein Privatmann uns ja fragt, was er für ein Produkt verwenden kann für die und die Anwendung. Und aus dem Grund, sage ich mal, ist da das Fachsimpeln mit einem Profikunden einfacher. Man gibt auch gerne sein Wissen an Verbraucher, Endverbraucher weiter.
1: Gab es schon mal in Ihrem persönlichen Berufsalltag Projekte, wo Sie gesagt haben, das funktioniert nicht oder die sind so unglaublich, das kann man nicht umsetzen? Gibt es so kuriose Geschichten?
0: Also sowas ist mir leider im Moment noch nicht widerfahren, aber bestimmt dem einen oder anderen Kollegen hier, an denen dann Anforderungen oder Ansprüche gestellt wurden, die man vielleicht gar nicht so realisieren konnte, weil es technisch eigentlich gar nicht praktikabel ist oder war. Aber es gibt sicherlich Vorstellungen von dem einen oder anderen Kunden, der sagt, ich hätte das gerne so. Und da wird natürlich versucht, es in die Realität umzusetzen. Ob das immer so funktioniert, nicht immer geht alles, aber wir versuchen, alles machbar zu machen.
2: Als leidenschaftlicher Heimwerker war ich bei der OBIPRO Handwerkerwoche in Montabaur. In der kommenden Stunde geht's weiter.

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1: Tatverdacht entkräftet, Autos an Grillhütte beschädigt und Bund fördert Schwimmbäder. Im Studio ist Michael Miem. Im Fall des im August getöteten Ehepaars in Bad Neuenahr-Ahrweiler hat sich der Tatverdacht gegen den Sohn nicht bestätigt. Der 26-Jährige wurde deshalb aus der Untersuchungshaft entlassen. Nach den weiteren Ermittlungen gehen die Behörden inzwischen davon aus, dass der Vater zunächst seine Ehefrau und anschließend den Sohn mit einem Messer verletzt hat. Danach soll er sich selbst tödlich verletzt haben. Grundlage der neuen Einschätzung sind unter anderem Spurenanalysen, rechtsmedizinische Untersuchungen und die Auswertung von Aufzeichnungen. Die Ermittlungen sind nach Angaben der Staatsanwaltschaft weitgehend abgeschlossen. An der Zufahrt zur Grillhütte in Betzdorf-Bruche sind mehrere geparkte Autos beschädigt worden. Unbekannte zerkratzten nach bisherigen Erkenntnissen den Lack von mindestens 6 Fahrzeugen. Der entstandene Schaden wird auf rund 10.000 Euro geschätzt. In der Umgebung fanden zu dieser Zeit Veranstaltungen in der Grillhütte und im Tennisheim statt. Die Polizei Betzdorf ermittelt wegen Sachbeschädigung und sucht Zeugen. Hinweise nimmt die Polizei in Betzdorf entgegen. Das Westerwaldbad in Westerburg und das Freibad in Birlenbach erhalten zusammen rund 673.000 Euro aus einem Bundesförderprogramm. Für das Westerwaldbad sind 369.000 Euro vorgesehen, das Freibad in Birlenbach erhält knapp 304.000 Euro. Die Fördermittel stammen aus dem Programm zur Sanierung kommunaler Sportstätten. Der Bund stellt für die aktuelle Förderrunde zur Sanierung von Schwimmbädern insgesamt 250 Millionen Euro bereit. Die Mittel sollen dazu beitragen, kommunale Schwimmbäder zu modernisieren und langfristig zu erhalten. Soweit die Regionalmeldungen. Zum Wochenende gibt's ausgezeichnete Nachrichten aus der Wetterredaktion, gleich von Julia Kersten.
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3: Allzu lang dauert's ja nicht mehr. Stefanie steht schon vor der Tür und scharrt mit den Hufen, dass sie endlich mit dem Feierabend hier beginnen kann bei Radio Westerwald. Ein bisschen muss sie sich allerdings noch gedulden, denn 1 bis 4 dauert noch ein bisschen. Und vorher gibt's noch was aufs Öhrchen von mir.

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1: In der zweiten Wochenhälfte schaltet das Wetter dann spürbar einen Gang höher und bringt ein echtes Spätsommer-Comeback in den Westerwald. Die grauen Wolken werden komplett beiseite geschoben und machen Platz für reichlich Sonnenschein. Altenkirchen knackt die 20-Grad-Marke, während das Thermometer für Renneroth immerhin noch 18 Grad anzeigt. Wer also noch eine Wanderung über den Westerwaldsteig plant oder die Mittagspause im Freien genießen möchte, findet jetzt das perfekte Zeitfenster dafür. Die Nächte pendeln sich mit Werten bei deutlich milderen 9 bis 13 Grad ein, aber zum Wochenende hin gehen die Werte sogar noch einmal auf 21 Grad nach oben.
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1: K144 Ortsdurchfahrt Leuteroth ist gesperrt. Dort wird gebaut noch bis zum 20. Dezember. Der Verkehr wird umgeleitet bis zum 18. Dezember auf der K19 Ortsdurchfahrt Heimborn. Noch bis Januar 2027 ist in Heistenbach die K30 gesperrt. Sie ist nur für Anlieger und Busse freigegeben. In Streithausen wird gebaut. Betroffen ist dort die K21. Die Bauarbeiten dauern noch bis April 2027. Alle Verkehrsinfos gibt's für euch auf verkehr.radiowesterwald.de. Euch eine gute und sichere Fahrt durch die Region.

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Hier ist Markus Mösser mit den Meldungen aus der Sportredaktion. Mit einem Unentschieden startet Deutschland in die neue DFB-Ära. Beim Debüt von Neubundestrainer Jürgen Klopp spielt die Nationalmannschaft beim Klassiker in Holland 86 Tage nach dem peinlichen WM aus, trotz langer Führung am Ende 1:1. Erst tief in der Nachspielzeit schockt ausgerechnet Klopps Ex-Liverpool-Star Cody Gakpo das DFB-Team mit dem Ausgleich. Damit verpasst Klopp bei seinem Debüt den 6. Startsieg eines Bundestrainers in Folge. Dieser soll dann beim Heimdebüt in Augsburg gegen Griechenland erfolgen. Am ersten Tag des Laver Cups wird Alexander Zverev nicht zum Einsatz kommen. Dem US Open-Sieger gönnt der europäische Teamkapitän Yannick Noah eine Pause. Stattdessen kämpfen unter anderem Carlos Alcaraz und Jakob Mensik gemeinsam im Doppel um einen Punkt für Europa, treffen dabei auf Taylor Fritz und Alexander Bublik. Das Team Welt hatte den Laver Cup im Vorjahr mit 15:9 für sich entschieden und damit die Gesamtbilanz auf 3:5 verbessert. Auch in der Saison 2027 tritt das Audi-Werksteam mit Gabriel Bortoleto und Nico Hülkenberg in der Formel 1 an, wie Teamboss Mattia Binotto in der Pressekonferenz vor dem Grand Prix von Aserbaidschan in Baku offiziell bestätigte. Man habe nie bekannt gegeben, wie es nächstes Jahr aussieht, weil es dafür keine Notwendigkeit gab, sagte der Teamboss weiter. Zur Saison 2025 stießen Bortoleto und Hülkenberg und jeweils ausdrücklich für mehrere Jahre zum Sauberteam, das zur Saison 2026 erstmals als Audi-Werksteam antrat. Des Weiteren wurde die genaue Vertragslaufzeit der beiden Fahrer nie publik gemacht und ob Bortoleto und Hülkenberg über 2027 hinaus Audi-Fahrer bleiben, ist nicht bekannt. Binotto schätzt an Hülkenberg seine konstante Leistung und seine wenigen Fehler. Dabei schöpft der Emmericher das Potenzial des Autos immer aus und fährt Punkte ein, wann immer es möglich ist. Das war soweit das Aktuellste aus der Sportredaktion.

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1: Der bekannteste orangefarbene deutsche Baumarkt mit einem Biber hatte eingeladen zur OBPRO Handwerkerwoche. Und da ich selber leidenschaftlicher Heimwerker bin, habe ich die Gelegenheit zu einem Besuch in Montabaur natürlich genutzt. Dabei gab es nicht nur kühle Getränke, heißen Kaffee und leckere Brötchen, sondern auch jede Menge Professionalität von den beiden OBPRO-Beratern Christina Büren und Oliver Minnig. Die etwas lausige Tonqualität bitte ich zu entschuldigen.
2: Der Kollege hat das gerade eben schon gesagt, ihr habt aber auch die entsprechenden Berater hier vor Ort. Das heißt, man kann euch auch um Hilfe fragen, wenn irgendwas unklar ist beispielsweise. Auch da seid ihr Ansprechpartner.
3: Richtig, das ist korrekt, ja. Nur ich, also von der Beratung her, ja, auf jeden Fall. Mir persönlich ging es jetzt eher so um die Verarbeitung. Also wie verlegt man Boden, wie fließt man vielleicht, damit im Prinzip eigentlich man überwiegend do-it-yourself alles selber zu Hause machen kann. Dafür sind wir natürlich auch ein sehr, sehr großer Baumarkt. Nur das, was der Endverbraucher nachher zu Hause macht, ist ja nicht das, was wir dann wiederum mit OBPRO halt eben ja dann darstellen wollen, weil wir ja der Ansprechpartner für den Handwerker sind. Ja. Ganz unterschiedlich von den Auftragslagen. Ich denke, es gibt Sachen, wo sich einfach ein Endverbraucher nicht dran traut. Ich glaube, Elektro ist echt so ein Thema und Wasser.
2: Das kenne ich von mir selber, mache ich auch nicht gerne selber.
3: Hat man
2: selber
3: so ein bisschen Angst, ja, ne, vor Wasserschaden. Feuer ist so eine Sache. Aber ich denke, wenn man sich mal dran gibt mit Fliesen legen oder mal einen Boden verlegen, wenn es dann nicht geklappt hat, ich glaube, das ist sowas, da kann man immer noch mal sagen, hier habe ich das erste Mal gemacht oder beim nächsten Mal wird es besser, aber ja, wenn ein Kabel falsch angeschlossen ist oder eine Leitung undicht ist, ist halt ein bisschen uncool.
2: Semi-optimal.
3: Ja, genau.
2: Du packst selber mit an. Gibt es Geräte, die du nicht anfasst, wo du nicht dran gehst? Ich beispielsweise habe einen Kumpel, der flext nicht und der geht auch nicht an die Kreissäge.
3: Im Privaten bezogen oder jetzt hier auf der Arbeit, wo man sagt, für den Kunden?
2: Auf der Arbeit wird es wahrscheinlich schwieriger sein, im Privaten. Gibt es was, wo du sagst, ach nee, das überlasse ich dann dem Fachmann, Frau?
3: Also ich würde mich tatsächlich generell an alles so dran trauen. Ich würde auch alles probieren. Ich habe ein bisschen Respekt vor allem, was schneidet. Also Säge, Kreissäge, sowas, weil ich, man hat halt nur 10 Finger, ne? Wie es halt so ist. Vielleicht sind es dann nachher nur noch 8.

0: mir das bitte noch an Seite packen oder das. Ich habe auch einige Kunden, die mir morgens schreiben, hier, ich schreibe dir im Laufe des Tages so eine kleine Liste, am besten gar nicht beachten. Erst wenn du abends Feierabend machst, dann kannst du mir das einmal als Sammelbestellung dann zurechtpacken für den nächsten Tag oder ich komme das in 2 Tagen dann abholen. Also wir sind im Prinzip wie so eine, ja, digitale Einkaufsliste. Und natürlich auch kannst du mal gerade gucken, ob das da ist. Dann machen wir das natürlich, ja. Also ich meine, wir haben einen sehr, sehr hohen Kundenstamm. Wenn das natürlich 100 Leute jetzt gleichzeitig machen, ist es ein bisschen schwierig. Aber generell alles nach und nach und dann klappt das auch.
1: Die nächste freie Proberaterin ist in wenigen Minuten für Sie da.
0: Genau.
2: Als leidenschaftlicher Heimwerker war ich bei der OBIPRO Handwerkerwoche in Montabaur. In der kommenden Stunde geht's weiter.

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1: Im Studio Michael Miem. US-Präsident Trump und Chinas Staatschef Xi haben bei dessen Besuch in Washington ein betont harmonisches Verhältnis zur Schau gestellt. Trotz Streit über Taiwan, den Irankrieg und Handelsfragen lobten sich beide Seiten öffentlich. Trump empfing Xi mit großem protokollarischem Aufwand und hob die Bedeutung der Beziehungen hervor. Xi erwiderte die freundlichen Worte, verband sie aber auch mit mahnenden Aussagen. Konkrete Ergebnisse oder Vereinbarungen wurden während des Staatsbesuchs zunächst kaum bekannt. Auch einen Monat nach der schweren Sturzflut in Nepal und Tibet kämpfen viele Betroffene mit den Folgen der Katastrophe. Eine 54-jährige Nepalesin berichtete vom Verlust ihrer Tochter, ihres Schwiegersohns und weiterer Angehöriger, die seit der Flutwelle am 26. August vermisst werden. Besonders belastend sei die Situation für ihre beiden 5 und 8 Jahre alten Enkel. Sie wüssten noch immer nicht, was mit ihren Eltern geschehen ist. Gleichzeitig versuchen die Menschen, ihr Leben trotz der Trauer und der weiterhin ungewissen Situation neu zu ordnen. Deutschland und Frankreich verfolgen bei der geplanten Stärkung der europäischen Wirtschaft mit staatlichen Mitteln unterschiedliche Ansätze. Die EU-Kommission will Förderungen und öffentliche Aufträge in wichtigen Branchen stärker an eine Produktion innerhalb Europas knüpfen. Wirtschaftsministerin Reiche fordert dabei, auch Unternehmen aus Handelspartnerländern einzubeziehen. Frankreich setzt dagegen auf eine stärkere Konzentration auf die 27 EU-Staaten. Betroffen sind unter anderem die Autoindustrie, Wärmepumpen, Photovoltaik sowie wichtige Baustoffe wie Zement und Aluminium. Ziel ist es, die Produktion in Europa angesichts internationaler Konkurrenz zu sichern. Die Zahl der Haushalte mit Wohngeld und die staatlichen Ausgaben dafür haben 2025 einen Höchststand seit Beginn der Statistik erreicht. Nach Angaben des Statistischen Bundesamtes stiegen die Ausgaben innerhalb eines Jahres um mehr als 6% auf knapp 5 Milliarden Euro. Gleichzeitig erhielten rund 90.000 Haushalte mehr Wohngeld als im Vorjahr, ein Anstieg um über 7%. Damit lagen sowohl die Zahl der unterstützten Haushalte als auch die Ausgaben auf dem höchsten Niveau seit 2005.
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3: Auf geht's in eine neue Stunde. 1 bis 4. Der Nachmittag im Radioland. Am Mikrofon ist Michael Miem. Hallo.

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1: In der Wetterredaktion ist Michael Miem. Deutschland startet mit viel Sonne und angenehmen Spätsommertemperaturen ins Wochenende. Während im Norden zeitweise Wolken und etwas Regen durchziehen, bleibt es über der Mitte und im Süden nach örtlichem Nebel meist heiter und trocken. Die Temperaturen steigen auf 16 bis 25, am Oberrhein sind sogar örtlich bis zu 29 Grad möglich. Der Wind weht meist schwach, kann an der Küste aber zeitweise kräftiger auffrischen. In der Nacht bleibt es dann vielerorts klar oder nur leicht bewölkt. Örtlich bildet sich wieder dichter Nebel. Die Tiefstwerte liegen zwischen 14 und einem Grad. Örtlich ist leichter Frost am Boden möglich. Morgen gibt es im Norden zeitweise Wolken und etwas Regen, während sonst nach Nebelauflösung erneut viel Sonne scheint. Die Höchstwerte erreichen 16 bis 25 Grad. Am Oberrhein örtlich bis zu rund 30 Grad. Der weitere Ausblick zeigt einen freundlichen und überwiegend trockenen Wochenverlauf.
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1: Bis voraussichtlich zum 28. September ist die K19 zwischen Astad und Lützelau wegen Baumfällarbeiten komplett gesperrt. Es gibt eine Umleitungsstrecke. Noch bis zum 18. September und vom 19. bis zum 30. Oktober ist die K10 in Hattad gesperrt. Dort wird gebaut. Es gibt eine Umleitungsstrecke. Zu Verkehrsbeeinträchtigungen kommt es. Auf der A48 an der Anschlussstelle Hörtranshausen, dort finden Bauarbeiten zu einer Brückensanierung statt. Mit mehrjährigen Verkehrsbehinderungen muss gerechnet werden. Auf der A3 an den Anschlussstellen Dierdorf und Ransbach-Baumbach, Höhe Oberheit, dort wird gebaut. Alle Verkehrsinfos gibt's für euch auf verkehr.radiowesterwald.de. Euch eine gute und sichere Fahrt durch die Region.

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1: Also, für einen Automobilkäufer, der ein Auto mit Elektroantrieb sucht, der zumindest hin und wieder abseits befestigter Straßen herumkurven will und der zudem auch noch ein Auto mit ansprechendem Design sucht, ist der neue Subaru Uncharted mehr als nur einen Blick wert. Design ist zwar immer Geschmackssache, aber mir gefällt er jedenfalls. Ohne Wenn und Aber.
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1: Subaru bietet den Uncharted in drei Antriebsversionen an. Dabei hat man die Wahl zwischen Front- und Allradantrieb. Dass der Allradspezialist Subaru auf letzteren verzichten würde, wäre auch kaum vermittelbar. Wer sich für die Top-Version 77 AWD mit 343 PS entscheidet, hat diesen selbstverständlich an Bord und eine Reichweite von bis zu 495 Kilometer. Man kann aber auch zwischen zwei Frontantriebsvarianten wählen. Entscheidet man sich für die Version 77 FWD, die Zahl steht für die 77 Kilowattstunden Batterie, hat man zwar nur 224 PS, aber man bekommt mit bis zu 592 Kilometer pro Akkuladung die größte Reichweite. Der Stromverbrauch liegt kombiniert bei 13,8 Kilowattstunden auf 100 Kilometer. Das Einstiegsmodell mit knapp 58 Kilowattstunden schafft mit 167 PS eine Reichweite von bis zu 451 Kilometern nach WLTP kombiniert. Wir waren mit dem 77 FWD unterwegs, der in 7,3 Sekunden Tempo 100 erreicht und der, wie das Topmodell, maximal 160 Kilometer schnell ist. Dank der integrierten Vorkonditionierung lässt sich die Batterie per Schnellladefunktion selbst bei niedrigen Außentemperaturen in etwa 30 Minuten von 10% auf 80% aufladen. Serienmäßig ist in allen Modell- und Antriebsversionen sogar ein 22 Kilowatt Bordladegerät vorhanden.
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1: Der von uns getestete Fronttriebler Uncharted 77 FWD Active mit 224 PS kostet 43.490 Euro. Dafür bekommt man ein fast komplett ausgestattetes Fahrzeug. Das Topmodell 77 AWD Platinum mit 343 PS liegt bei 47.990 Euro. Als Platinum Plus sind es 1.000 Euro mehr. Das 167 PS starke Einstiegsmodell 58 FWD Trend ist bereits für 36.990 Euro zu haben.
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3: Die Ermittlungen zum Tod eines Ehepaars in Bad Neuenahr-Ahrweiler haben den Tatverdacht gegen den Sohn entkräftet. Die Staatsanwaltschaft Koblenz hat deshalb die Aufhebung des Haftbefehls beantragt und der 26-Jährige ist aus der Untersuchungshaft entlassen worden. Unbekannte haben an der Zufahrt zur Grillhütte in Betzdorf Bruche mindestens 6 geparkte Autos beschädigt. Die Polizei schätzt den entstandenen Schaden auf etwa 10.000 Euro und sucht Zeugen. Und der Bund unterstützt das Westerwaldbad in Westerburg und das Freibad in Birlenbach. Wie hoch die Fördermittel ausfallen und wofür sie verwendet werden sollen, wir informieren in den Regionalnachrichten gleich zur vollen Stunde über die Details.
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1: Der bekannteste orangefarbene deutsche Baumarkt mit einem Biber hatte eingeladen zur OBPRO Handwerkerwoche. Und da ich selber leidenschaftlicher Heimwerker bin, habe ich die Gelegenheit zu einem Besuch in Montabaur natürlich genutzt. Dabei gab es nicht nur kühle Getränke, heißen Kaffee und leckere Brötchen, sondern auch jede Menge Professionalität von den beiden OBPRO-Beratern Christina Büren und Oliver Minnig. Die etwas lausige Tonqualität bitte ich zu entschuldigen.
2: Ihr wollt ausdrücklich Partner des lokalen Handwerks sein. Gleichzeitig sind Baumärkte seit Jahren auch Konkurrenten des klassischen Baustoff- oder Fachhandels. Wie lässt sich dieser Spagat erklären oder bewerkstelligen?
3: Ich würde uns hier tatsächlich nicht als klassischen Baustoffhändler bezeichnen. Wir können sehr, sehr viel besorgen, organisieren, tun und machen und sind dahingehend auch sehr, sehr bemüht und lernen natürlich auch nicht aus, auf Anfragen, Produkte, die vielleicht normalerweise so nicht da sind. Aber wir sind halt sehr, sehr stark im Baumarkt. Was man natürlich jetzt zum Baustoffhändler, da gibt es natürlich auch, dass man sagt, hier, wir haben das als Auswahl oder wir haben einmal Farbe oder wir haben dieses oder jenes. Aber vom Sortiment her sind wir natürlich sehr, sehr groß und breit aufgestellt. Ich würde es tatsächlich nicht direkt als Konkurrent sehen. Ich glaube, wenn man in der Baubranche arbeitet, muss man einfach sagen, als Baustoffhändler oder als Baumarkt arbeitet man echt so ein bisschen zusammen. Wichtig ist für uns einfach der Kunde und dass der Kunde zufrieden ist und
2: partnerschaftlich und kooperativ.
3: Absolut. Hauptsache mein Kunde ist nachher abgedeckt mit den Produkten, die er halt eben braucht und ist zufrieden und kommt halt zu mir in den Baumarkt, weil er sagt, sie hat mich gut beraten, sie hat mich gut bedient.
2: Gibt es noch Vorurteile gegen Frauen in Beratungsfunktionen, insbesondere im Baumarkt? Hast du da schlechte oder positive Erfahrungen
3: gemacht? Ich hoffe nicht. Und wenn, möchte ich das bitte wissen. Nee, also ich glaube doch tatsächlich, dass die Hemmschwelle da ist. Aber ich glaube, wenn man als Frau offen mit den Sachen umgeht und sagt, hier, wie kann ich dir helfen? Und nicht so dieses Förmliche hat,

0: müssen wir uns einfach von lösen, dass man das halt eben so sieht. Der eine hat da Interessen, der andere da. Also ich kann mich nicht beschweren. Ich hatte noch nie den Fall, dass mir jemand unterstellt hat, ich hätte weniger Ahnung wie ein Kollege von mir oder so. Aber mit Sicherheit wird es gedacht, aber im ersten Gespräch ist das relativ schnell eigentlich dann erledigt.
1: Und das hält dich nicht davon ab, Proberaterin zu sein
0: Auf
1: und
0: gar
1: den
0: keinen
1: Kunden zur
0: Fall.
1: Verfügung zu
0: Das
1: stehen.
0: ist meine Herausforderung.
2: Als leidenschaftlicher Heimwerker war ich bei der OBIPRO Handwerkerwoche in Montabaur. In der kommenden Stunde geht's weiter.

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1: Tatverdacht entkräftet, Autos an Grillhütte beschädigt und Bund fördert Schwimmbäder. Im Studio ist Michael Miem. Im Fall des im August getöteten Ehepaars in Bad Neuenahr-Ahrweiler hat sich der Tatverdacht gegen den Sohn nicht bestätigt. Der 26-Jährige wurde deshalb aus der Untersuchungshaft entlassen. Nach den weiteren Ermittlungen gehen die Behörden inzwischen davon aus, dass der Vater zunächst seine Ehefrau und anschließend den Sohn mit einem Messer verletzt hat. Danach soll er sich selbst tödlich verletzt haben. Grundlage der neuen Einschätzung sind unter anderem Spurenanalysen, rechtsmedizinische Untersuchungen und die Auswertung von Aufzeichnungen. Die Ermittlungen sind nach Angaben der Staatsanwaltschaft weitgehend abgeschlossen. An der Zufahrt zur Grillhütte in Betzdorf-Bruche sind mehrere geparkte Autos beschädigt worden. Unbekannte zerkratzten nach bisherigen Erkenntnissen den Lack von mindestens 6 Fahrzeugen. Der entstandene Schaden wird auf rund 10.000 Euro geschätzt. In der Umgebung fanden zu dieser Zeit Veranstaltungen in der Grillhütte und im Tennisheim statt. Die Polizei Betzdorf ermittelt wegen Sachbeschädigung und sucht Zeugen. Hinweise nimmt die Polizei in Betzdorf entgegen. Das Westerwaldbad in Westerburg und das Freibad in Birlenbach erhalten zusammen rund 673.000 Euro aus einem Bundesförderprogramm. Für das Westerwaldbad sind 369.000 Euro vorgesehen, das Freibad in Birlenbach erhält knapp 304.000 Euro. Die Fördermittel stammen aus dem Programm zur Sanierung kommunaler Sportstätten. Der Bund stellt für die aktuelle Förderrunde zur Sanierung von Schwimmbädern insgesamt 250 Millionen Euro bereit. Die Mittel sollen dazu beitragen, kommunale Schwimmbäder zu modernisieren und langfristig zu erhalten. Soweit die Regionalmeldungen. Zum Wochenende gibt's ausgezeichnete Nachrichten aus der Wetterredaktion, gleich von Julia Kersten.
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3: Steffi ist gerade vorbeigekommen. Die bereitet sich schon vor auf den Feierabend hier auf Radio Westerwald. Hat mir einen Zettel in die Hand gedrückt, wann ich denn das letzte Mal im Kino gewesen bin. Muss ich überlegen. Weiß ich gar nicht mehr. Ich stehe nämlich meistens hier hinter dem Mikrofon. Und wenn ich nicht hier bin, dann bin ich auf dem Sonnendeck. Aber Kino wäre echt mal wieder eine Alternative. Was es Neues an Filmen gibt, das verrät Steffi jeden Mittwoch hier bei uns und auch sonst regelmäßig im Programm.

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1: In der zweiten Wochenhälfte schaltet das Wetter dann spürbar einen Gang höher und bringt ein echtes Spätsommer-Comeback in den Westerwald. Die grauen Wolken werden komplett beiseite geschoben und machen Platz für reichlich Sonnenschein. Altenkirchen knackt die 20-Grad-Marke, während das Thermometer für Renneroth immerhin noch 18 Grad anzeigt. Wer also noch eine Wanderung über den Westerwaldsteig plant oder die Mittagspause im Freien genießen möchte, findet jetzt das perfekte Zeitfenster dafür. Die Nächte pendeln sich mit Werten bei deutlich milderen 9 bis 13 Grad ein, aber zum Wochenende hin gehen die Werte sogar noch einmal auf 21 Grad nach oben.
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1: Die K144 Ortsdurchfahrt Leuteroth ist gesperrt. Dort wird gebaut noch bis zum 20. Dezember. Der Verkehr wird umgeleitet bis zum 18. Dezember auf der K19 Ortsdurchfahrt Heimborn. Noch bis Januar 2027 ist in Heistenbach die K30 gesperrt. Sie ist nur für Anlieger und Busse freigegeben. In Streithausen wird gebaut. Betroffen ist dort die K21. Die Bauarbeiten dauern noch bis April 2027. Alle Verkehrsinfos gibt für euch auf verkehr.radiowesterwald.de. Euch eine gute und sichere Fahrt durch die Region.

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1: In Kirberg im Nachbarkreis Limburg-Weilburg ist eine Frau bei einem mutmaßlichen Messerangriff schwer verletzt worden. Der Tatverdächtige soll seine getrennt lebende Ehefrau in einer Bäckerei mit einem Küchenmesser angegriffen haben. Die Frau erlitt mehrere Stich- und Schnittverletzungen und kam zur Behandlung ins Krankenhaus. Anwesende sollen eingegriffen und den weiteren Angriff verhindert haben. Dabei wurde auch der 50 Jahre alte Tatverdächtige verletzt. Er wurde mit einem Rettungshubschrauber in ein Krankenhaus gebracht. Die Kriminalpolizei ermittelt wegen des Verdachts eines versuchten Tötungsdeliktes.
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1: Mit Michael Niem. Im Schwarzwald gibt es wieder Hinweise auf ein neues Wolfsrudel. In der Gemeinde Bayersbronn wurde am 17. September ein junger Wolf fotografiert. Die Forstliche Versuchs- und Forschungsanstalt Baden-Württemberg bestätigte das Tier zweifelsfrei als Wolfswelpen. Damit gibt es mehr als 2 Jahre nach dem Tod des letzten bekannten Welpen am Schluchsee erneut Nachwuchs. Noch ist unklar, ob es weitere Welpen gibt und welches Geschlecht das Tier hat. Auch einen Monat nach der schweren Sturzflut in Nepal und Tibet kämpfen viele Betroffene mit den Folgen der Katastrophe. Eine 54-jährige Nepalesin berichtete vom Verlust ihrer Tochter, ihres Schwiegersohns und weiterer Angehöriger, die seit der Flutwelle am 26. August vermisst werden. Besonders belastend sei die Situation für ihre beiden 5 und 8 Jahre alten Enkel. Sie wüssten noch immer nicht, was mit ihren Eltern geschehen ist. Gleichzeitig versuchen die Menschen, ihr Leben trotz der Trauer und der weiterhin ungewissen Situation neu zu ordnen. Deutschland und Frankreich verfolgen bei der geplanten Stärkung der europäischen Wirtschaft mit staatlichen Mitteln unterschiedliche Ansätze. Die EU-Kommission will Förderungen und öffentliche Aufträge in wichtigen Branchen stärker an eine Produktion innerhalb Europas knüpfen. Wirtschaftsministerin Reiche fordert dabei, auch Unternehmen aus Handelspartnerländern einzubeziehen. Frankreich setzt dagegen auf eine stärkere Konzentration auf die 27 EU-Staaten. Betroffen sind unter anderem die Autoindustrie, Wärmepumpen, Photovoltaik sowie wichtige Baustoffe wie Zement und Aluminium. Ziel ist es, die Produktion in Europa angesichts internationaler Konkurrenz zu sichern. Die Zahl der Haushalte mit Wohngeld und die staatlichen Ausgaben dafür haben 2025 einen Höchststand seit Beginn der Statistik erreicht. Nach Angaben des Statistischen Bundesamtes stiegen die Ausgaben innerhalb eines Jahres um mehr als 6% auf knapp 5 Milliarden Euro. Gleichzeitig erhielten rund 90.000 Haushalte mehr Wohngeld als im Vorjahr, ein Anstieg um über 7%. Damit lagen sowohl die Zahl der unterstützten Haushalte als auch die Ausgaben auf dem höchsten Niveau seit 2005.
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2: Huch, ihr seid ja auch noch da. Das finde ich toll. Ich bin auch da. Ich bin Steffi, ihr seid bei Radio Westerwald und das hier ist der Feierabend.

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1: In der Wetterredaktion ist Michael Miem. Deutschland startet mit viel Sonne und angenehmen Spätsommertemperaturen ins Wochenende. Während im Norden zeitweise Wolken und etwas Regen durchziehen, bleibt es über der Mitte und im Süden nach örtlichem Nebel meist heiter und trocken. Die Temperaturen steigen auf 16 bis 25, am Oberrhein sind sogar örtlich bis zu 29 Grad möglich. Der Wind weht meist schwach, kann an der Küste aber zeitweise kräftiger auffrischen. In der Nacht bleibt es dann vielerorts klar oder nur leicht bewölkt. Örtlich bildet sich wieder dichter Nebel. Die Tiefstwerte liegen zwischen 14 und einem Grad. Örtlich ist leichter Frost am Boden möglich. Morgen gibt es im Norden zeitweise Wolken und etwas Regen, während sonst nach Nebelauflösung erneut viel Sonne scheint. Die Höchstwerte erreichen 16 bis 25 Grad. Am Oberrhein örtlich bis zu rund 30 Grad. Der weitere Ausblick zeigt einen freundlichen und überwiegend trockenen Wochenverlauf.
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1: Bis voraussichtlich zum 28. September ist die K19 zwischen Astad und Lützelau wegen Baumfällarbeiten komplett gesperrt. Es gibt eine Umleitungsstrecke. Noch bis zum 18. September und vom 19. bis zum 30. Oktober ist die K10 in Hattad gesperrt. Dort wird gebaut. Es gibt eine Umleitungsstrecke. Zu Verkehrsbeeinträchtigungen kommt es. Auf der A48 an der Anschlussstelle Hörkranzhausen, dort finden Bauarbeiten zu einer Brückensanierung statt. Mit mehrjährigen Verkehrsbehinderungen muss gerechnet werden. Auf der A3 an den Anschlussstellen Dierdorf und Ransbach-Baumbach, Höhe Oberheit, dort wird gebaut. Alle Verkehrsinfos gibt's für euch auf verkehr.radio-westerwald.de. Euch eine gute und sichere Fahrt durch die Region.
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2: Spätsommer-Comeback statt Herbstblues. Sommerlaune pur im Westerwald. Die Werte steigen in den kommenden Tagen bis auf 20 Grad. In den Nächten kühlt es zunächst auf frostige 5 Grad ab, bevor es zur Wochenmitte deutlich milder wird. Das ausführliche Westerwaldwetter hier bei uns in einer guten halben Stunde.
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4: Die Ermittlungen zum Tod eines Ehepaars in Bad Neuenahr-Ahrweiler haben den Tatverdacht gegen den Sohn entkräftet. Die Staatsanwaltschaft Koblenz hat deshalb die Aufhebung des Haftbefehls beantragt und der 26-Jährige ist aus der Untersuchungshaft entlassen worden. Unbekannte haben an der Zufahrt zur Grillhütte in Betzdorf Bruche mindestens 6 geparkte Autos beschädigt. Die Polizei schätzt den entstandenen Schaden auf etwa 10.000 Euro und sucht Zeugen. Und der Bund unterstützt das Westerwaldbad in Westerburg und das Freibad in Birlenbach. Wie hoch die Fördermittel ausfallen und wofür sie verwendet werden sollen, wir informieren in den Regionalnachrichten gleich zur vollen Stunde über die Details.
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1: Der Westerwälder Verein Wella Helfen ist in Berlin gleich zweimal bundesweit ausgezeichnet worden. Der Verein erhielt den Big Bang Innovation Award 2026 und zum zweiten Mal in Folge den Deutschen Award für Nachhaltigkeitsprojekte. Wella Helfen gehörte dabei zu 46 Gewinnern aus rund 430 Einsendungen. Die Auszeichnungen würdigen unter anderem die Arbeit der jungen Helden, nachhaltige Projekte und die Zusammenarbeit mit Unternehmen aus der Region. Inzwischen gehören rund 60 Unternehmen zur Businessfamilie des Vereins.
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1: Tatverdacht entkräftet. Autos an Grillhütte beschädigt und Bund fördert Schwimmbäder. Im Studio ist Michael Miem. Im Fall des im August getöteten Ehepaars in Bad Neuenahr-Ahrweiler hat sich der Tatverdacht gegen den Sohn nicht bestätigt. Der 26-Jährige wurde deshalb aus der Untersuchungshaft entlassen. Nach den weiteren Ermittlungen gehen die Behörden inzwischen davon aus, dass der Vater zunächst seine Ehefrau und anschließend den Sohn mit einem Messer verletzt hat. Danach soll er sich selbst tödlich verletzt haben. Grundlage der neuen Einschätzung sind unter anderem Spurenanalysen, rechtsmedizinische Untersuchungen und die Auswertung von Aufzeichnungen. Die Ermittlungen sind nach Angaben der Staatsanwaltschaft weitgehend abgeschlossen. An der Zufahrt zur Grillhütte in Betzdorf-Bruche sind mehrere geparkte Autos beschädigt worden. Unbekannte zerkratzten nach bisherigen Erkenntnissen den Lack von mindestens 6 Fahrzeugen. Der entstandene Schaden wird auf rund 10.000 Euro geschätzt. In der Umgebung fanden zu dieser Zeit Veranstaltungen in der Grillhütte und im Tennisheim statt. Die Polizei Betzdorf ermittelt wegen Sachbeschädigung und sucht Zeugen. Hinweise nimmt die Polizei in Betzdorf entgegen. Das Westerwaldbad in Westerburg und das Freibad in Birlenbach erhalten zusammen rund 673.000 Euro aus einem Bundesförderprogramm. Für das Westerwaldbad sind 369.000 Euro vorgesehen, das Freibad in Birlenbach erhält knapp 304.000 Euro. Die Fördermittel stammen aus dem Programm zur Sanierung kommunaler Sportstätten. Der Bund stellt für die aktuelle Förderrunde zur Sanierung von Schwimmbädern insgesamt 250 Millionen Euro bereit. Die Mittel sollen dazu beitragen, kommunale Schwimmbäder zu modernisieren und langfristig zu erhalten. Soweit die Regionalmeldungen. Zum Wochenende gibt's ausgezeichnete Nachrichten aus der Wetterredaktion, gleich von Julia Kersten.
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2: Ui, ein Titel in der Playlist. Dann hören wir mal, wer uns jetzt ein Ständchen singt. Für euch im Studio ist Steffi. Gude. Gude.

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1: In der zweiten Wochenhälfte schaltet das Wetter dann spürbar einen Gang höher und bringt ein echtes Spätsommer-Comeback in den Westerwald. Die grauen Wolken werden komplett beiseite geschoben und machen Platz für reichlich Sonnenschein. Altenkirchen knackt die 20-Grad-Marke, während das Thermometer für Renneroth immerhin noch 18 Grad anzeigt. Wer also noch eine Wanderung über den Westerwaldsteig plant oder die Mittagspause im Freien genießen möchte, findet jetzt das perfekte Zeitfenster dafür. Die Nächte pendeln sich mit Werten bei deutlich milderen 9 bis 13 Grad ein, aber zum Wochenende hin gehen die Werte sogar noch einmal auf 21 Grad nach oben.
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1: Die K144 Ortsdurchfahrt Leuteroth ist gesperrt. Dort wird gebaut noch bis zum 20. Dezember. Der Verkehr wird umgeleitet bis zum 18. Dezember auf der K19 Ortsdurchfahrt Heimborn. Noch bis Januar 2027 ist in Heistenbach die K30 gesperrt. Sie ist nur für Anlieger und Busse freigegeben. In Streithausen wird gebaut. Betroffen ist dort die K21. Die Bauarbeiten dauern noch bis April 2027. Alle Verkehrsinfos gibt's für euch auf verkehr.radiowesterwald.de. Euch eine gute und sichere Fahrt durch die Region.

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1: Auch wenn der Herbst vor der Türe steht, sind wir doch nicht vor Hitzewellen sicher. Aktuell hatten wir im Sommer Hitzeperioden mit häufigen Extremtemperaturen weit über 35 Grad. Der Höchstwert wurde am 27. Juni 2026 mit 41,8 Grad gemessen. Besonders alarmierend ist in diesem Zusammenhang die Zahl von rund 12.000 Hitzetoten allein in diesem Jahr laut Robert-Koch-Institut. Umso wichtiger sind effektive Maßnahmen für besonders gefährdete Bevölkerungsgruppen zum Schutz vor vermeidbaren Risiken durch Hitze. Sehr hohe Temperaturen von 30 Grad Celsius und mehr, die auch jetzt noch kommen können, sind eine Herausforderung, besonders für ältere Menschen und diejenigen, die bereits wegen Herz-Kreislauf-Erkrankungen wie einer Herzschwäche, einer koronaren Herzkrankheit, Niereninsuffizienz oder wegen Blutdruckproblemen in Behandlung sind. Betroffene sollten deshalb Warnzeichen für Komplikationen kennen, um durch Vorsichtsmaßnahmen früh gegenzusteuern. Die Deutsche Herzstiftung informiert auf ihrer Internetseite unter anderem über wichtige Warnzeichen und wie Betroffene Trinkmenge, Blutdruck, Puls und Medikamente im Blick behalten. Besondere Aufmerksamkeit brauchen bei Hitze Menschen mit chronischen Erkrankungen wie Herz-Kreislauf-Erkrankungen, aber auch Menschen, die allein leben, bettlägerig sind oder sich bei großer Hitze nicht gut selbst versorgen können. Wer dement oder stark pflegebedürftig ist, kann oft nicht selbstständig ausreichend trinken, er kann kühlere Räume nicht allein aufsuchen oder rechtzeitig Hilfe holen. Angehörige sollten ihnen deshalb in Hitzeperioden besondere Aufmerksamkeit schenken und sich in kürzeren Zeitabständen nach ihrem Wohlbefinden erkundigen, rät man bei der Deutschen Herzstiftung. Wenn Betroffene ungewöhnlich schläfrig, verwirrt, schwach oder kaum ansprechbar wirken, sollte medizinische Hilfe geholt werden. Besteht schon eine Herz-Kreislauf-Erkrankung, kann die Wärme vom Kreislauf nur unter erheblicher Anstrengung aus dem Körper transportiert werden und das Herz muss schneller und kräftiger schlagen, um Gehirn, Nieren, Muskeln und andere Organe ausreichend mit Blut zu versorgen. Wichtige Vorsichtsmaßnahmen sind neben einer kühleren Umgebung insbesondere das Anpassen der Trinkmenge und das Achten auf den Elektrolytehaushalt. Achtung, bei starken Beschwerden wie Brustschmerz, schwerer Atemnot, Ohnmacht, Lähmungen, Sprachstörungen oder Bewusstseinsstörungen sofort den Notruf 112 wählen.
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1: In Breitscheid-Hochscheid ist ein Gleitschirmflieger nach dem Start abgestürzt und schwer verletzt worden. Der Mann geriet kurz nach dem Abheben in Turbulenzen und versuchte nach Zeugenaussagen zum Startplatz zurückzukehren. Knapp oberhalb der Baumgrenze verlor er offenbar die notwendige Thermik. Anschließend stürzte der Pilot aus etwa 6 Metern Höhe zu Boden. Dabei erlitt er schwere, aber nicht lebensgefährliche Verletzungen. Rettungskräfte versorgten den Mann zunächst vor Ort und brachten ihn anschließend mit einem Rettungshubschrauber in ein Krankenhaus nach Köln. Die Polizei hat die Ermittlungen zum Unfallhergang aufgenommen.
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0: Es ist 18 Uhr.
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2: Mit Michael Niem. Im Schwarzwald gibt es wieder Hinweise auf ein neues Wolfsrudel. In der Gemeinde Bayersbronn wurde am 17. September ein junger Wolf fotografiert. Die Forstliche Versuchs- und Forschungsanstalt Baden-Württemberg bestätigte das Tier zweifelsfrei als Wolfswelpen. Damit gibt es mehr als 2 Jahre nach dem Tod des letzten bekannten Welpen am Schluchsee erneut Nachwuchs. Noch ist unklar, ob es weitere Welpen gibt und welches Geschlecht das Tier hat. Auch einen Monat nach der schweren Sturzflut in Nepal und Tibet kämpfen viele Betroffene mit den Folgen der Katastrophe. Eine 54-jährige Nepalesin berichtete vom Verlust ihrer Tochter, ihres Schwiegersohns und weiterer Angehöriger, die seit der Flutwelle am 26. August vermisst werden. Besonders belastend sei die Situation für ihre beiden 5 und 8 Jahre alten Enkel. Sie wüssten noch immer nicht, was mit ihren Eltern geschehen ist. Gleichzeitig versuchen die Menschen, ihr Leben trotz der Trauer und der weiterhin ungewissen Situation neu zu ordnen. Deutschland und Frankreich verfolgen bei der geplanten Stärkung der europäischen Wirtschaft mit staatlichen Mitteln unterschiedliche Ansätze. Die EU-Kommission will Förderungen und öffentliche Aufträge in wichtigen Branchen stärker an eine Produktion innerhalb Europas knüpfen. Wirtschaftsministerin Reiche fordert dabei, auch Unternehmen aus Handelspartnerländern einzubeziehen. Frankreich setzt dagegen auf eine stärkere Konzentration auf die 27 EU-Staaten. Betroffen sind unter anderem die Autoindustrie, Wärmepumpen, Photovoltaik sowie wichtige Baustoffe wie Zement und Aluminium. Ziel ist es, die Produktion in Europa angesichts internationaler Konkurrenz zu sichern. Die Zahl der Haushalte mit Wohngeld und die staatlichen Ausgaben dafür haben 2025 einen Höchststand seit Beginn der Statistik erreicht. Nach Angaben des Statistischen Bundesamtes stiegen die Ausgaben innerhalb eines Jahres um mehr als 6% auf knapp 5 Milliarden Euro. Gleichzeitig erhielten rund 90.000 Haushalte mehr Wohngeld als im Vorjahr, ein Anstieg um über 7%. Damit lagen sowohl die Zahl der unterstützten Haushalte als auch die Ausgaben auf dem höchsten Niveau seit 2005.
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4: 10 packen minus 9 packen. Richtig. Einpacken. Hier ist der Feierabend bei Radio Westerwald.

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1: In der Wetterredaktion ist Michael Miem. Deutschland startet mit viel Sonne und angenehmen Spätsommertemperaturen ins Wochenende. Während im Norden zeitweise Wolken und etwas Regen durchziehen, bleibt es über der Mitte und im Süden nach örtlichem Nebel meist heiter und trocken. Die Temperaturen steigen auf 16 bis 25, am Oberrhein sind sogar örtlich bis zu 29 Grad möglich. Der Wind weht meist schwach, kann an der Küste aber zeitweise kräftiger auffrischen. In der Nacht bleibt es dann vielerorts klar oder nur leicht bewölkt. Örtlich bildet sich wieder dichter Nebel. Die Tiefstwerte liegen zwischen 14 und einem Grad. Örtlich ist leichter Frost am Boden möglich. Morgen gibt es im Norden zeitweise Wolken und etwas Regen, während sonst nach Nebelauflösung erneut viel Sonne scheint. Die Höchstwerte erreichen 16 bis 25 Grad. Am Oberrhein örtlich bis zu rund 30 Grad. Der weitere Ausblick zeigt einen freundlichen und überwiegend trockenen Wochenverlauf.
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1: Bis voraussichtlich zum 28. September ist die K19 zwischen Astad und Lützelau wegen Baumfällarbeiten komplett gesperrt. Es gibt eine Umleitungsstrecke. Noch bis zum 18. September und vom 19. bis zum 30. Oktober ist die K10 in Hattad gesperrt. Dort wird gebaut. Es gibt eine Umleitungsstrecke. Zu Verkehrsbeeinträchtigungen kommt es. Auf der A48 an der Anschlussstelle Hörkranzhausen, dort finden Bauarbeiten zu einer Brückensanierung statt. Mit mehrjährigen Verkehrsbehinderungen muss gerechnet werden. Auf der A3 an den Anschlussstellen Dierdorf und Ransbach-Baumbach, Höhe Oberheit, dort wird gebaut. Alle Verkehrsinfos gibt's für euch auf verkehr.radio-westerwald.de. Euch eine gute und sichere Fahrt durch die Region.

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1: Der Westerwaldkreis unterstützt zwei Radwegeprojekte mit jeweils 50.000 Euro. In Unau soll ein 3,50 Meter breiter Verbindungsweg nach Nistertal für Radverkehr und Landwirtschaft ausgebaut werden. In Walmeroth wird eine Lücke auf der Backesdörfer-Tour zwischen Walmeroth und Wehroth geschlossen. Der neue Abschnitt entlang der B8 soll asphaltiert und barrierefrei ausgebaut werden. Außerdem plant der Kreis einen neuen Gerätewagen für den Gefahrenstoffzug und prüft Änderungen bei wenig genutzten Busverbindungen. Für die Augstgemeinden und die Linie 481 soll zudem ein Rufbus als Pilotprojekt entwickelt werden.
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1: Tatverdacht entkräftet, Autos an Grillhütte beschädigt und Bund fördert Schwimmbäder. Im Studio ist Michael Miem. Im Fall des im August getöteten Ehepaars in Bad Neuenahr-Ahrweiler hat sich der Tatverdacht gegen den Sohn nicht bestätigt. Der 26-Jährige wurde deshalb aus der Untersuchungshaft entlassen. Nach den weiteren Ermittlungen gehen die Behörden inzwischen davon aus, dass der Vater zunächst seine Ehefrau und anschließend den Sohn mit einem Messer verletzt hat. Danach soll er sich selbst tödlich verletzt haben. Grundlage der neuen Einschätzung sind unter anderem Spurenanalysen, rechtsmedizinische Untersuchungen und die Auswertung von Aufzeichnungen. Die Ermittlungen sind nach Angaben der Staatsanwaltschaft weitgehend abgeschlossen. An der Zufahrt zur Grillhütte in Betzdorf-Bruche sind mehrere geparkte Autos beschädigt worden. Unbekannte zerkratzten nach bisherigen Erkenntnissen den Lack von mindestens 6 Fahrzeugen. Der entstandene Schaden wird auf rund 10.000 Euro geschätzt. In der Umgebung fanden zu dieser Zeit Veranstaltungen in der Grillhütte und im Tennisheim statt. Die Polizei Betzdorf ermittelt wegen Sachbeschädigung und sucht Zeugen. Hinweise nimmt die Polizei in Betzdorf entgegen. Das Westerwaldbad in Westerburg und das Freibad in Birlenbach erhalten zusammen rund 673.000 Euro aus einem Bundesförderprogramm. Für das Westerwaldbad sind 369.000 Euro vorgesehen, das Freibad in Birlenbach erhält knapp 304.000 Euro. Die Fördermittel stammen aus dem Programm zur Sanierung kommunaler Sportstätten. Der Bund stellt für die aktuelle Förderrunde zur Sanierung von Schwimmbädern insgesamt 250 Millionen Euro bereit. Die Mittel sollen dazu beitragen, kommunale Schwimmbäder zu modernisieren und langfristig zu erhalten. Soweit die Regionalmeldungen. Zum Wochenende gibt's ausgezeichnete Nachrichten aus der Wetterredaktion, gleich von Julia Kersten.
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2: 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Ihr hört den Feierabend bei Radio Westerwald.

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1: In der zweiten Wochenhälfte schaltet das Wetter dann spürbar einen Gang höher und bringt ein echtes Spätsommer-Comeback in den Westerwald. Die grauen Wolken werden komplett beiseite geschoben und machen Platz für reichlich Sonnenschein. Altenkirchen knackt die 20-Grad-Marke, während das Thermometer für Rennerod immerhin noch 18 Grad anzeigt. Wer also noch eine Wanderung über den Westerwaldsteig plant oder die Mittagspause im Freien genießen möchte, findet jetzt das perfekte Zeitfenster dafür. Die Nächte pendeln sich mit Werten bei deutlich milderen 9 bis 13 Grad ein, aber zum Wochenende hin gehen die Werte sogar noch einmal auf 21 Grad nach oben.
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Hier ist Markus Mösser mit den Meldungen aus der Sportredaktion. Mit einem Unentschieden startet Deutschland in die neue DFB-Ära. Beim Debüt von Neubundestrainer Jürgen Klopp spielt die Nationalmannschaft beim Klassiker in Holland 86 Tage nach dem peinlichen WM aus, trotz langer Führung am Ende 1:1. Erst tief in der Nachspielzeit schockt ausgerechnet Klopps Ex-Liverpool-Star Cody Gakpo das DFB-Team mit dem Ausgleich. Damit verpasst Klopp bei seinem Debüt den 6. Startsieg eines Bundestrainers in Folge. Dieser soll dann beim Heimdebüt in Augsburg gegen Griechenland erfolgen. Am ersten Tag des Lever Cups wird Alexander Zverev nicht zum Einsatz kommen. Dem US Open-Sieger gönnt der europäische Teamkapitän Yannick Noah eine Pause. Stattdessen kämpfen unter anderem Carlos Alcaraz und Jakob Mensik gemeinsam im Doppel um einen Punkt für Europa, treffen dabei auf Taylor Fritz und Alexander Bublik. Das Team Welt hatte den Lever Cup im Vorjahr mit 15:9 für sich entschieden und damit die Gesamtbilanz auf 3:5 verbessert. Auch in der Saison 2027 tritt das Audi-Werksteam mit Gabriel Bortoleto und Nico Hülkenberg in der Formel 1 an, wie Teamboss Mattia Binotto in der Pressekonferenz vor dem Grand Prix von Aserbaidschan in Baku offiziell bestätigte. Man habe nie bekannt gegeben, wie es nächstes Jahr aussieht, weil es dafür keine Notwendigkeit gab, sagte der Teamboss weiter. Zur Saison 2025 stießen Bortoleto und Hülkenberg und jeweils ausdrücklich für mehrere Jahre zum Sauberteam, das zur Saison 2026 erstmals als Audi-Werksteam antrat. Des Weiteren wurde die genaue Vertragslaufzeit der beiden Fahrer nie publik gemacht und ob Bortoleto und Hülkenberg über 2027 hinaus Audi-Fahrer bleiben, ist nicht bekannt. Binotto schätzt an Hülkenberg seine konstante Leistung und seine wenigen Fehler. Dabei schöpft der Emmericher das Potenzial des Autos immer aus und fährt Punkte ein, wann immer es möglich ist. Das war soweit das Aktuellste aus der Sportredaktion.

0: Wir haben 20 Uhr.
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2: Mit Michael Miem. Die Europäische Union stellt sich gegen die Forderung von US-Präsident Trump, den Internationalen Strafgerichtshof aufzulösen. EU-Ratspräsident Costa kündigte in einer Rede vor der UN-Vollversammlung an, die Institution zu verteidigen. Drohungen und Angriffe gegen das Gericht sowie seine Mitarbeiter seien nicht akzeptabel, sagte Costa. Trump hatte zuvor in seiner eigenen Rede die Mitgliedstaaten zum Austritt aus dem Strafgerichtshof aufgefordert. Er bezeichnete die Institution dabei als skrupellos. Im Schwarzwald gibt es wieder Hinweise auf ein neues Wolfsrudel. In der Gemeinde Bayersbronn wurde am 17. September ein junger Wolf fotografiert. Die Forstliche Versuchs- und Forschungsanstalt Baden-Württemberg bestätigte das Tier zweifelsfrei als Wolfswelpen. Damit gibt es mehr als 2 Jahre nach dem Tod des letzten bekannten Welpen am Schluchsee erneut Nachwuchs. Noch ist unklar, ob es weitere Welpen gibt und welches Geschlecht das Tier hat. Deutschland und Frankreich verfolgen bei der geplanten Stärkung der europäischen Wirtschaft mit staatlichen Mitteln unterschiedliche Ansätze. Die EU-Kommission will Förderungen und öffentliche Aufträge in wichtigen Branchen stärker an eine Produktion innerhalb Europas knüpfen. Wirtschaftsministerin Reiche fordert dabei auch Unternehmen aus Handelspartnerländern einzubeziehen. Frankreich setzt dagegen auf eine stärkere Konzentration auf die 27 EU-Staaten. Betroffen sind unter anderem die Autoindustrie, Wärmepumpen, Photovoltaik sowie wichtige Baustoffe wie Zement und Aluminium. Ziel ist es, die Produktion in Europa angesichts internationaler Konkurrenz zu sichern. Die Zahl der Haushalte mit Wohngeld und die staatlichen Ausgaben dafür haben 2025 einen Höchststand seit Beginn der Statistik erreicht. Nach Angaben des Statistischen Bundesamtes stiegen die Ausgaben innerhalb eines Jahres um mehr als 6% auf knapp 5 Milliarden Euro. Gleichzeitig erhielten rund 90.000 Haushalte mehr Wohngeld als im Vorjahr, ein Anstieg um über 7%. Damit lagen sowohl die Zahl der unterstützten Haushalte als auch die Ausgaben auf dem höchsten Niveau seit 2005.
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1: In der Wetterredaktion ist Michael Miem. Deutschland startet mit viel Sonne und angenehmen Spätsommertemperaturen ins Wochenende. Während im Norden zeitweise Wolken und etwas Regen durchziehen, bleibt es über der Mitte und im Süden nach örtlichem Nebel meist heiter und trocken. Die Temperaturen steigen auf 16 bis 25, am Oberrhein sind sogar örtlich bis zu 29 Grad möglich. Der Wind weht meist schwach, kann an der Küste aber zeitweise kräftiger auffrischen. In der Nacht bleibt es dann vielerorts klar oder nur leicht bewölkt. Örtlich bildet sich wieder dichter Nebel. Die Tiefstwerte liegen zwischen 14 und einem Grad. Örtlich ist leichter Frost am Boden möglich. Morgen gibt es im Norden zeitweise Wolken und etwas Regen, während sonst nach Nebelauflösung erneut viel Sonne scheint. Die Höchstwerte erreichen 16 bis 25 Grad. Am Oberrhein örtlich bis zu rund 30 Grad. Der weitere Ausblick zeigt einen freundlichen und überwiegend trockenen Wochenverlauf.
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1: In der zweiten Wochenhälfte schaltet das Wetter dann spürbar einen Gang höher und bringt ein echtes Spätsommer-Comeback in den Westerwald. Die grauen Wolken werden komplett beiseite geschoben und machen Platz für reichlich Sonnenschein. Altenkirchen knackt die 20-Grad-Marke, während das Thermometer für Renneroth immerhin noch 18 Grad anzeigt. Wer also noch eine Wanderung über den Westerwaldsteig plant oder die Mittagspause im Freien genießen möchte, findet jetzt das perfekte Zeitfenster dafür. Die Nächte pendeln sich mit Werten bei deutlich milderen 9 bis 13 Grad ein, aber zum Wochenende hin gehen die Werte sogar noch einmal auf 21 Grad nach oben.
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1: Firma Transceptor Technology приступила к производству компьютеров персональный спутник.